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2: Im Studio Philipp Rösler. Schönen guten Morgen. Versöhnlicher Abschluss für England bei der Fußball-WM. Die Mannschaft des deutschen Trainers Thomas Tuchel hat sich spektakulär die Bronzemedaille geholt durch einen 6:4 Erfolg im Spiel um Platz 3. Dirk Justus.
3: Ja, trotz Frust über das verpasste Finale ist es somit die erfolgreichste WM für England seit dem Titelgewinn 1966. Nach einer klaren 4:0-Führung der Engländer zur Halbzeit kamen die Franzosen in einem wilden Spiel nochmal ran. Für Didier Deschamps war es das Abschiedsspiel nach 14 Jahren als französischer Nationaltrainer. Und dann blicken die Fußballfans jetzt schon Richtung New York. Im Finale treffen am Abend Europameister Spanien und Titelverteidiger Argentinien aufeinander.
2: Nach dem Rücktritt von Jens Spahn als Unionsfraktionschef wird diskutiert, wer den Posten jetzt übernehmen soll. Im Gespräch sind unter anderem Kanzleramtsminister Frei, Generalsekretär Linnemann und Innenminister Dobrindt. Die Frage wird sein, wie stark sich das Personalkarussell drehen soll. Vorübergehend übernimmt CSU-Landesgruppenchef Alexander Hoffmann. Er sagte im ZDF:
4: Ich werde diese Fraktion so lange führen, bis ein neuer oder eine neue Vorsitzende gewählt ist. Wir haben also grundsätzlich keine Eile. Es ist gleichzeitig auch so, dass die Parteivorsitzenden von CDU und CSU sich, was diese Frage angeht, abstimmen müssen. Und die Zeit werden sie sich jetzt nehmen.
2: Spahn war gestern nach der Leihmutter-Affäre zurückgetreten. Nach der Attacke auf einen Bahnsicherheitsmitarbeiter in Baden-Württemberg ist der Tatverdächtige wieder auf freiem Fuß. Gegen ihn wurde kein Haftbefehl erlassen. Er soll den Sicherheitsmitarbeiter angegriffen haben. Der Mann stürzte aus dem fahrenden Zug. Er wurde lebensgefährlich verletzt. Die Eskalation im Krieg zwischen den USA und dem Iran geht weiter. Bei iranischen Angriffen auf Ziele in Jordanien sind laut Pentagon 2 US-Soldaten getötet worden. Seit einer Woche greifen sich beide Seiten mittlerweile wieder an. Der gesamtführende Kimi Antonelli startet von der Pole Position in den großen Preis der Formel 1 von Belgien. Der Mercedes-Pilot war im Qualifying schneller als Max Verstappen im Red Bull. Als einziger Deutscher startet Nico Hülkenberg im Audi von Position 14.
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5: Einen wunderschönen Sonntagmorgen. Mein Name ist Wenke Fiedler. The Cardigans habe ich jetzt für euch mit dabei. Hier ist Love Hole.

Farbfilm und das von OK Kid am Sonntagmorgen hier auf 100,6 Flux FM. Das Berlin-Konzert wird am 30. September stattfinden und wir hören uns jetzt wieder Musik aus Österreich an. Hier ist Avec mit King of Spain.

Mitte August kommt das neue Album raus von Jungle The Wave. Damit kommen sie Ende des Jahres natürlich auch wieder zurück nach Berlin. Wir sprechen gleich über Regina Jonas, eine sehr wichtige Person. Sie war nämlich die damals weltweit erste Rabbinerin und deswegen wird jetzt eine Straße nach ihr benannt in Berlin. Es gibt noch andere, die das nachmachen oder schon vorgemacht haben. Die Geschichte rund um die erste Rabbinerin, die gibt es gleich um 6:30 hier auf Lux FM.

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1: Seit dem vergangenen Winter hat Berlin eine Regina-Jonas-Straße. Die ehemalige Kollfurter Straße in Kreuzberg wurde nach der weltweit ersten Rabbinerin benannt. Dass das komplett überfällig war, das hört ihr jetzt von Berlin-Stadtführer und Flux-FM-Redakteur Matti Geier.
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3: Regina Jonas weiß schon als junges Mädchen, was sie werden will. Rabbinerin. Das ist Anfang 1900 aber ein Ding der Unmöglichkeit. Denn Rabbiner sind Männer. Punkt. Regina Jonas lässt sich davon nicht beeindrucken. Sie besucht das Oberlyzeum in Weißensee, das heutige Primo-Levi-Gymnasium, verdient später als Lehrerin Geld für ihr Studium und schreibt sich an der Berliner Hochschule für die Wissenschaft des Judentums ein. Als sie ihre Abschlussarbeit einreicht, sorgt schon der Titel für Diskussionen. Kann die Frau das rabbinische Amt bekleiden? Regina Jonas untersucht die religiösen Quellen bis ins Detail und kommt zu einem Ergebnis, das damals viele provoziert. Eigentlich, schreibt sie, stehe einer Rabbinerin kaum etwas entgegen. Das größte Hindernis seien Vorurteile und die Macht der Gewohnheit. Sie ist überzeugt, dass Gott Fähigkeiten und Berufungen nicht nach Geschlechtern verteilt. Zitat: Die Welt besteht nun einmal aus zwei Geschlechtern und kann nicht auf Dauer nur von einem gefördert werden. 1930 besteht Regina Jonas ihre Prüfungen mit Bravour. 5 Jahre lang kämpft sie weiter. Dann, am 27. Dezember 1935, ist es soweit. Regina Jonas wird offiziell die erste Rabbinerin der Welt. Aber viele Kollegen akzeptieren sie nicht als gleichwertig. Die Berliner Gemeinde beschäftigt sie hauptsächlich als Religionslehrerin. Predigen darf sie oft nur in Nebenräumen. Sie hält Vorträge, besucht Kranke und spendet Trost in Altenheimen und Krankenhäusern. Als die Nazis an die Macht kommen, sind viele Rabbiner zur Flucht gezwungen. Gemeinden stehen plötzlich ohne religiöse Betreuung da. Regina springt ein. Bis sie 1942 zur Zwangsarbeit in einer Kartonagenfabrik gezwungen wird. Wenig später werden sie und ihre Mutter nach Theresienstadt deportiert. Aber selbst dort hört sie nicht auf, Rabbinerin zu sein. Auch im Lager hält sie Predigten, organisiert Seelsorge und spricht Menschen Mut zu. 44 Vortragstitel sind erhalten geblieben. Heißt, mindestens 44 Mal versucht sie, Hoffnung zu geben an einem Ort, an dem Hoffnung kaum noch existiert. Bis zuletzt versteht sie sich als Rabbinerin. Im Oktober 1944 wird Regina Jonas nach Auschwitz deportiert. Kurz nach ihrer Ankunft wird sie mit 42 Jahren ermordet. Und im Anschluss fast vollständig vergessen. Als in den USA 1972 eine Rabbinerin ordiniert wird, wird diese als erste der Welt bezeichnet. Erst nach dem Mauerfall wird Reginas Nachlass in einem Archiv entdeckt. Seitdem und sehr langsam kehrt sie zurück in die Geschichte.
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1: Die Uni Potsdam hat inzwischen ein Regina-Jonas-Seminar für eine liberale RabbinerInnen-Ausbildung. In Offenbach am Main gibt es einen Regina-Jonas-Weg und wir haben seit dem vergangenen Winter, wie gesagt, eine Regina-Jonas-Straße. Mal sehen, ob und wann andere Städte nachziehen und sie ebenfalls würdigen.

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I'm Just High, das von Pixay hier auf 100,6 Flux FM. Ich weiß nicht, ob ihr auch auf diesem Konzert wart, vor 3 Jahren von M83, das französische Musikprojekt. Das war irgendwie nicht so, wie ich mir das vorgestellt habe. Ich muss sagen, ich bin wirklich ein Riesenfan von dem Album Hurry Up We're Dreaming. Für mich eins der wirklich 20 besten Alben aus den letzten 30 Jahren, die gemacht wurden. Kann man von vorne bis hinten durchhören und jeder einzelne Song ist einfach episch. Aber live kam das nicht rüber und später hat mir dann die Musikerin Paula Noir, die tatsächlich als Support bei M83 da im Huxleys gespielt hat, gesagt, dass der wohl ein bisschen introvertierter wäre und dass er an dem Tag auch nicht so gut drauf war, weil er schon so viel getourt ist. Es sei ihm gegönnt und es sei ihm natürlich auch verziehen. Trotzdem grandioser Musiker. M83 gibt's jetzt hier auf die Ohren mit Midnight City.

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der Titeltrack ihres neuen Albums Holly Humberstone mit Cruel World hier auf 100,6 Flux FM. Sie wird auch in Berlin spielen am 27. September. Indigo La End hören wir uns jetzt an, zusammen mit Nishina Nightcalm. Euch einen gemütlichen Sonntagmorgen.

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0: gegen Frankreich 6:4. Und dann steigt heute vor den Toren New Yorks das WM-Finale. Ab 21 Uhr unserer Zeit spielt Spanien gegen Argentinien. Uwe Schimonek blickt voraus.
1: Der amtierende Weltmeister Argentinien kann mit einem Sieg die erste Titelverteidigung seit 64 Jahren klarmachen. Doch die aktuellen Europameister aus Spanien gelten den meisten Experten als die Favoriten. Zu stabil ist die Mannschaft um den erst 19-jährigen Lamine Yamal und seit sagenhaften 37 Spielen unbesiegt. Allerdings ist da auf der anderen Seite Lionel Messi. Der könnte Yamals Vater sein, ist aber immer noch für besondere Momente gut.
0: Wie stark dreht sich das Personalkarussell nach dem Rücktritt von Jens Spahn? Für seine Nachfolger als Unionsfraktionschef werden unter anderem Kanzleramtsminister Frei und Innenminister Dobrindt gehandelt. Die Leihmutter-Affäre hatte Spahn zu Fall gebracht. Er und sein Mann waren mit Hilfe einer Leihmutter in den USA Eltern geworden. In Deutschland ist das Verfahren verboten und die CDU ist auch ganz klar dagegen. Politikwissenschaftler Karl-Rudolf Korte sagte im ZDF.
2: Es ging um die Erosion im eigenen Lager. Die Macht zu verlieren im eigenen Lager ist das Entscheidende. Und das hat sich an diesem Wochenende gehäuft, die Stimmen, dass das mit ihm so nicht weitergehen kann. Und es ist gleichzeitig der Startpunkt für die Mobilisierung dreier wichtiger Landtagswahlen, die anstehen.
0: Im Herbst wird in Sachsen-Anhalt, Berlin und Mecklenburg-Vorpommern gewählt. 3,5 Wochen nach dem verheerenden Doppelerdbeben in Venezuela ist die Zahl der Todesopfer auf über 5.100 gestiegen. Bis zu 50.000 Menschen könnten laut Vereinten Nationen noch vermisst sein. Die beiden Beben hatten das südamerikanische Land Ende Juni erschüttert. TV-Legende Thomas Gottschalk ist momentan krebsfrei. Ärzte haben keine Krebszellen mehr gefunden, sagte der 76-Jährige der Bild. Medikamente nimmt er derzeit nicht. Alle 3 Monate muss Gottschalk zur Kontrolle. Im November letzten Jahres hatte er seine Erkrankung öffentlich gemacht.
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4: Einen wunderschönen Sonntagmorgen hier auf 100,6 Flux FM. Mein Name ist Wenke Fiedler.

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2: Im Studio Philipp Rösler. Schönen guten Morgen. Bei der Fußball-WM hat sich England in einer spektakulären Partie die Bronzemedaille geholt. Am Ende stand es im Spiel um Platz 3 in Miami gegen

Die Parcells und das mit Famous hier auf 100,6 Flux FM. Lustigerweise hatten wir letztens vor ein paar Wochen den Sänger und Bassisten von der US-Hardcore-Band Quicksand bei uns im Interview. Und der Sänger, der hat ja früher auch lange in Berlin gelebt und hat tatsächlich seine Wohnung an die Jungs von Parcells weitergegeben, die jetzt da wohnen. Wo genau, verrate ich natürlich nicht. Blondshell gibt's jetzt erstmal auf die Ohren. Die werden am 7. Dezember wieder in Berlin spielen im Metropol. 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

0: Die Stereophonics mit Maybe Tomorrow hier auf 100,6 Flux FM. Wir brauchen mehr gute Nachrichten und die bekommt ihr bei uns. Und das um 7:30 hier auf Flux FM.
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1: Zwischen Nachrichten über Konflikte, Krisen und Probleme kommen Berichte über neue Ideen, Lösungsansätze und positive Geschichten natürlich oft zu kurz. Deswegen, Kollegin Nele-Marie Dietz hat zwei Nachrichten für euch, die Hoffnung machen.
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2: Schluss mit Telefonbetrug, das dachte sich Vincent Nack, Gewinner des diesjährigen Jugendforscht-Bundesfinales. Der 19-Jährige hat einen Minicomputer entwickelt, der Gespräche aufzeichnet und in Echtzeit als Text an ein KI-Sprachmodell schickt. Das KI-Modell erkennt typische Muster der Schockanrufe, die vor allem ältere Menschen treffen. Bei auffälligen Sätzen, in denen zum Beispiel konkret Geld verlangt wird, schlägt der Minicomputer mit einem Warnton Alarm, beendet das Gespräch oder informiert an Gehörige über SMS. Der Minicomputer funktioniert aktuell nur bei Festnetztelefonen, soll in Zukunft aber auch als App auf dem Handy laufen. In Europa könnten Solarbahnen bald zum Alltag gehören. Das Schweizer Startup Sunways hat im vergangenen Jahr die weltweit erste Solarbahnstrecke vorgestellt. Die funktioniert über 100 Meter lange Photovoltaikmodule, die zwischen den Gleisen verlegt wurden. Über die gesamte Strecke hinweg liegen insgesamt 48 solcher Module. Wäre das gesamte Schweizer Bahnnetz mit Solarmodulen verlegt, könnten dadurch 2% des gesamten Energieverbrauchs des Landes erzeugt werden. Nach dem erfolgreichen Versuch in der Schweiz soll eine Solarbahnstrecke in Südkorea gebaut werden. Auch in Italien laufen die Planungen. Parallel laufen Gespräche mit Unternehmen aus den Niederlanden, China, Indien und Singapur.
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Sehr laut, die neue Single von Interpol. Das neue Album wird jetzt nächsten Monat rauskommen. This Mirror Waits Turn am 28. August. Wir sind schon sehr gespannt. Wir sprechen gleich nochmal über Eat the World. Also ihr könnt nicht nur Touren, geschichtliche, historische Touren in Berlin machen, sondern auch welche, wo ihr kulinarisch verschiedene Sachen probieren könnt. Das geht auch in veganer Version, habe ich jetzt gecheckt. Und wie ihr vielleicht auch noch einen kleinen Promocode dazu bekommen könnt, darüber sprechen wir in der nächsten Stunde. Jetzt gibt's erstmal mehr Volek mit Stop Talking.

Nino Exporter Som hier auf 100,6 Flux FM. In der nächsten Stunde, da gibt's nochmal eine kleine Review von einem fantastischen neuen Album, das am Freitag rausgekommen ist. Denn wir hatten wieder Release Friday. Ist immer schwer für unsere Musikredaktionen, sich dann auch zu entscheiden, ja, welchen Song oder welches Album wir raussuchen, weil es immer so viele sind. Gleich geht's um die neue Platte von Earth Eater. Jetzt aber erstmal Kultiman mit Deckel. Hier ist Hope.

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2: Im Studio Philipp Rösler. Schönen guten Morgen. Kleines Finale. Ganz großer Sport. England und Frankreich haben sich bei der WM ein spektakuläres Spiel um Platz 3 geliefert. Mit dem besseren Ende für die Engländer. Anne Brauer.
3: Ja, das war wirklich irre. England geht ganz früh in Führung und liegt zur Pause 4:0 vorn. Aber wer dachte, da geht nichts mehr für Frankreich, hat sich geirrt. Frankreich kam nochmal ran, aber am Ende dann hieß es 6:4 für England mit Coach Thomas Tuchel. Das beste englische WM-Ergebnis seit 60 Jahren. Aber auch für Frankreich nochmal ein Ausrufezeichen, auch zum Abschied von Trainer Didier Deschamps. Mal gucken, ob das Finale heute Abend da mithalten kann. Aber spektakulär klingt's auf jeden Fall. Es trifft Titelverteidiger Argentinien auf Europameister Spanien.
2: Nach dem Rücktritt von Jens Spahn als Unionsfraktionschef wird diskutiert, wer den Posten jetzt übernehmen soll. Im Gespräch sind unter

0: anderem Kanzleramtsminister Frei, Generalsekretär Linnemann und Innenminister Dobrindt. Die Frage wird sein, wie stark sich das Personalkarussell drehen soll. Vorübergehend übernimmt CSU-Landesgruppenchef Alexander Hoffmann. Er sagte im ZDF:
1: Ich werde diese Fraktion so lange führen, bis ein neuer oder eine neue Vorsitzende gewählt ist. Wir haben also grundsätzlich keine Eile. Es ist gleichzeitig auch so, dass die Parteivorsitzenden von CDU und CSU sich, was diese Frage angeht, abstimmen müssen. Und die Zeit werden sie sich jetzt nehmen.
0: Spahn war gestern nach der Leihmutter-Affäre zurückgetreten. Nach der Attacke auf einen Bahnsicherheitsmitarbeiter in Baden-Württemberg ist der Tatverdächtige wieder auf freiem Fuß. Gegen ihn wurde kein Haftbefehl erlassen. Er soll den Sicherheitsmitarbeiter angegriffen haben. Der Mann stürzte aus dem fahrenden Zug. Er wurde lebensgefährlich verletzt. Zwei deutsche Bergsteiger sind in Österreich tödlich verunglückt. Ein 63-Jähriger fiel in den Ötztaler Alpen rund 200 Meter tief. Am Mindelheimer Klettersteig stürzte ein weiterer Mann etwa 100 Meter über eine Felswand ab. Beide verloren laut Polizei das Gleichgewicht. Formel-1-Pilot Kimi Antonelli hat beim Qualifying zum Großen Preis von Belgien die Pole Position geholt. Der WM-Gesamtführende war im Audi schneller als Red Bull-Pilot Max Verstappen. Der Qualifying-Dritte Lando Norris wurde wegen eines Motorenwechsels in seinem McLaren um 10 Startplätze zurückversetzt.
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3: Einen schönen guten Morgen, mein Name ist Wenke Fiedler.

0: Ein schon etwas älterer Song aus dem Jahr 2005 von den Gorillaz, Dare, hier auf 100,6 Flux FM.
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0: Hinter dem KünstlerInnen-Name Earth Eater versteckt sich die US-amerikanische Komponistin, Sängerin, Produzentin und Multi-Instrumentalistin Alexandra Drewchin. Und ihr Album ist nicht erst am Freitag rausgekommen, sondern ausnahmsweise schon am Dienstag hat sie so für sich entschieden. Die neue Platte heißt Heavenly Body. If I'm the bottle, you're the message. Das Album ist sehr, sehr persönlich und hört sich an wie so ein Tagebuch und ist gleichzeitig aber auch sehr poetisch wie alltäglich. Also man kann sich sehr gut in die Texte reinversetzen. Die Musikerin behandelt ihre Erfahrungen als werdende Mutter in der Schwangerschaft. Das Album, das erkundet also den schwangeren Körper als Gefäß für etwas Größeres als sich selbst und bietet einen sehr intimen Blick darauf, was es bedeutet, einen anderen Menschen in sich zu tragen und wie diese Erfahrung den eigenen Körper und das eigene Leben verändert. 3 Monate nach der Geburt ihrer Tochter hat sie mit den Arbeiten am Album angefangen. Es ist ein sehr komplexes Album, also es beschreibt intime und individuelle Erfahrungen einer Frau und spiegelt gleichzeitig auch Gefühle wider, die andere Menschen auf ganz unterschiedliche Weise kennen, auch ohne selbst schon mal Mama oder Papa geworden zu sein. Es gibt Songs darauf, die sind tanztauglich, mitreißende Post-Wave-Banger, auch elektronische Hymnen und Art-Pop-Momente. Am 31. August gibt es die Berlin-Show im Theater des Westens. Wir hören rein in die neue Platte, hier ist Earth Eater mit Don't Look Back.

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Pahu und Sol Pereira hier auf 100,6 Flux FM und das mit Echo. Wir geben euch gleich nochmal einen Code für richtig coole verschiedene Möglichkeiten, wie ihr Touren jetzt im Sommer in Berlin machen könnt. Also nicht nur so historische Touren, wo man so verschiedene Sachen geschichtlich über Berlin erfährt, sondern auch richtig leckere kulinarische Fresstouren. Mehr dazu gleich um 8:30.

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1: Ich sag einfach mal, wie es ist. Also beim Radio zu arbeiten, das macht schon ziemlich Spaß. Moderieren, Interviews führen, auch mal Menschen treffen, die man selber privat bewundert, wo man vielleicht mit MusikerInnen über eine Platte sprechen kann, die einem selber in schweren Zeiten schon geholfen hat. Es ist schon ein ziemlich cooler Job. Und immer mal wieder gibt es Aufgaben bei uns in der Redaktion, um die reißen sich wirklich alle. Zum Beispiel für lecker Essen bezahlt werden.
2: Hi, ich bin Marius von Flux FM und ich mache heute eine Foodtour durch Schöneberg für Eat the World. Wir entdecken, was hier kulinarisch so abgeht.
3: Los geht's am Nollendorfplatz, direkt vom Club Metropol. Dort sind wir mit Holger verabredet, unserem super netten Tourguide.
4: Bist du Schöneberger? Warum kennst du dich hier so gut aus?
5: Ich wohne tatsächlich seit 35 Jahren in Schöneberg. Diverse Wohnungen. Es ist nicht mehr ganz so wuselig, sagen wir mal, wie Prenzlauer Berg und Friedrichshain.
4: Kulinarisch bist du hier erfahren, kennst jeden Laden, wenn du hier so eine Foodtour machst?
5: Ich gehe sehr gern essen, weil ich bin jetzt nicht so der allerbeste Koch. Insofern freue ich mich über das reichhaltige und sehr abwechslungsreiche kulinarische Angebot, das wir in Schöneberg haben und hier auf der Tour natürlich auch präsentieren werden.
4: Das ist gut, denn ich bin super hungrig und freue mich jetzt auf unsere erste Station am Winterfeldplatz. Wir sind jetzt hier bei Habibi. Hier gibt es libanesische Falafel und ich beiß einfach mal rein mit Tahini.
6: Sehr warm, sehr knusprig, lecker.
3: Aber Stadtführungen samt spannender Informationen gibt es natürlich auch.
7: Der Architekt des Hauses heißt Hinrich Baller. Und Häuser von Hinrich Baller erkennt man immer sofort. So geschwungene Fassaden, weit auskragende Balkons. Ganz wichtig, Mintgrün, seine Lieblingsfarbe, taucht immer in seinen Häusern auf. Man mag diese Art der Architektur oder auch nicht. Ich hatte vor ein paar Monaten mal einen Gast, der meinte, na, sieht da aus wie eine explodierte Kaffeemaschine, oder?
3: Wir sind jetzt hier angekommen in der Goldstraße, in einem griechischen Feinkostgeschäft. Pikilia heißt es. Maria, die Besitzerin, die empfängt uns jetzt hier. Gerade gab es schon so ein paar Häppchen. Sehr lecker. Griechische Schafskäsecreme, Tzatziki, Fischrogencreme. So, und jetzt wird hier noch ein bisschen Öl probiert.
8: So, das ist Maria, unsere Gastgeberin. Und hier hat sie ein bisschen was vom Öl vorbereitet. Auf dem Flaschenetikett, das ist natürlich Marias Papa, klar. Auf einer der Plantagen, immer bei der Arbeit.
3: Super Olivenölchen bei dir. Vielen Dank. Und bei feinstem Sonnenschein laufen wir jetzt weiter durch eine der schönsten Ecken Schönebergs.
7: Unsere erste Pause hier in der Akazienstraße, die schon erwähnte flüssige Pause, in einem kleinen Laden, der heißt La Vendemmia, italienisch für die Weinernte. Und das ist jetzt auch Sabine.
9: Hallo. Wer möchte denn keinen Alkohol?
8: Die beiden sind die alkoholfreien.
9: Das sind die beiden Helden.
3: Vielen Dank.
10: Dankeschön.
3: Das sieht toll aus.
10: Ja.
8: So, dann sag ich mal Salute.
3: Schmeckt sehr gut. So, jetzt sind wir in der Hauptstraße, immer noch in Schöneberg, natürlich. Und hier gibt es einen Croissant-Laden von einem Besitzer namens Christian, der angeblich die besten Croissants in Deutschland macht. Wir probieren. Sehr buntrig und warm. Super. Ist richtig lecker. Butter und Liebe.
7: Tatsächlich der Hintergrund ist, warum Christian Croissant-Bäcker geworden ist. Eine Jugendliebe, eine Bäckerstochter aus Frankfurt.
3: So, jetzt sind wir bei unserem letzten Stopp angekommen. Es gibt Pizza von Fabrizio. Garda Pizza heißt der Laden. Hier direkt in die Ecke von der Kolonnenstraße. Und die Pizza sieht hervorragend aus. Und ich habe immer noch großen Hunger. Eine geile Tomatensauce und eine richtig geile Pizza.
7: Das war die Schöneberg-Tour. Vielen Dank, dass ihr den Spaziergang hier gemacht habt.
1: Da hat der Marius richtig zugelangt. Kleiner Tipp, nicht mit gigantischem Hunger auf Eat the World Tour gehen. Es gibt nämlich nur kleine Probierportionen. Die sind aber sehr lecker. Schaut gerne auf unserem Flux FM Insta-Kanal vorbei. Da könnt ihr Marius dann auch beim Schlemmen zuschauen. Ist schon ziemlich gut gemacht. 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Ich habe auch schon vorbeigeguckt, dass VeganerInnen nicht vergessen werden und es gibt tatsächlich 3 Veganer.

Venus in the Zinnia von Aldous Harding und H. Hawkline hier auf 100,6 Flux FM. Da haben wir euch das Album ja auch vorgestellt, Train on the Island. In der nächsten Stunde hier auf Flux FM gibt es nochmal die letzte Möglichkeit, unser Flux FM Album der Woche zu gewinnen, und zwar in Form von Vinyl. Da geht es um die neue Platte von Hugo Uerdens.

Almost Monday und das mit Skinny Dip hier auf 100,6 Flux FM. Wir haben Sonntagmorgen, falls ihr noch keinen Plan für den Tag haben solltet, dann könnt ihr ab heute immer sonntags ab 12 in den Fluxbau kommen. Was es da gibt, darüber sprechen wir gleich.

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1: 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Im Studio Philipp Rösler. Schönen guten Morgen. Versöhnlicher Abschluss für England bei der Fußball-WM. Die Mannschaft des deutschen Trainers Thomas Tuchel hat sich spektakulär die Bronzemedaille geholt durch einen 6:4 Erfolg im Spiel um Platz 3. Dirk Justus.
2: Ja, trotz Frust über das verpasste Finale ist es somit die erfolgreichste WM für England seit dem Titelgewinn 1966. Nach einer klaren 4:0-Führung der Engländer zur Halbzeit kamen die Franzosen in einem wilden Spiel nochmal ran. Für Didier Deschamps war es das Abschiedsspiel nach 14 Jahren als französischer Nationaltrainer. Und dann blicken die Fußballfans jetzt schon Richtung New York. Im Finale treffen am Abend Europameister Spanien und Titelverteidiger Argentinien aufeinander.
1: Nach der Attacke auf einen Bahnsicherheitsmitarbeiter, der dann aus dem fahrenden Zug gestürzt ist, ist der Tatverdächtige auf freiem Fuß. Das Gericht hat gegen den vorbestraften 36-Jährigen keinen Haftbefehl erlassen. Er soll einen Security-Mann in der Regiobahn auf der Fahrt von Offenburg nach Karlsruhe angegriffen haben. Während der Auseinandersetzung öffnete sich eine Zugtür. Wieso, ist noch unklar. Der Sicherheitsmitarbeiter stürzte aus dem Zug und wurde lebensgefährlich verletzt. Nach dem Rücktritt von Jens Spahn als Unionsfraktionschef wird diskutiert, wer den Posten jetzt übernehmen soll. Im Gespräch sind unter anderem

0: Kanzleramtsminister frei, Generalsekretär Linnemann und Innenminister Dobrindt. Übergangsweise übernimmt jetzt CSU-Landesgruppenchef Alexander Hoffmann. Die großen Modeketten dürfen ab sofort in der EU ihre unverkaufte Kleidung oder Schuhe nicht mehr einfach vernichten. Sie sollen sie stattdessen zum Beispiel spenden. Das soll Müll vermeiden und die Produktion von Massen an Billigklamotten unattraktiv machen. Panik bei einem Konzert von Superstar Bad Bunny in Madrid. Mehrere Fans sind dort am Abend von riesigen Hagelkörnern getroffen und verletzt worden. Die rund 80.000 Fans mussten das Gelände verlassen. Das Konzert wurde wegen möglicher weiterer Unwetter abgebrochen.
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2: Direkt paar Tage hintereinander hat er im Olympiastadion gespielt und ganz viele Menschen glücklich gemacht. Bruno Mars gibt jetzt auf die Ohren mit On My Soul. Mein Name ist Wenke Fiedler. Euch einen schönen Sonntagmorgen.

Rufus du Sol und das mit Inna Blom hier auf 100,6 Flux FM. Jetzt am Sonntag beginnt bei uns etwas ganz Neues. 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

0: Block Party und das mit Bankits hier auf 100,6 Flux FM.
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0: Könnt ihr euch noch an die Trip-Hop-Band Lamp erinnern? Die haben sich 1996 in Manchester gegründet. Und jetzt gibt es eine Musikerin aus Venice Beach, Los Angeles. Die ist erst 21 Jahre alt. Eine Newcomerin, die heißt auch Lamp, wird genau so geschrieben. Also ganz wichtig, die beiden zu unterscheiden. Einfach den richtigen Namen von der EP eingeben, würde ich sagen. Die neue EP heißt Creatures. Die ist im Mai rausgekommen. Und die neue Single darauf, die hören wir uns an. Hier ist Tarmac.

Lamp, die Musikerin aus den USA, nicht die Band aus Manchester. Die ganz neue Single Tarmac, gerade gehört hier auf 100,6. Flux FM, heute gibt es die letzte Möglichkeit, unser Flux FM Album der Woche in Form von Vinyl zu gewinnen. Kommt von Hugo Uerdens und mehr darüber gibt's gleich um 9:30.

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1: Vor Jahren hat sich der Wiener Hugo Uerdtens einfach mal selbst zum schönsten Mann Österreichs erklärt. Selbstbewusst ist er also definitiv und das kann er jetzt auch dank seines neuen Albums Für mich umso mehr. Musikredakteur Micha Gierig stellt euch die neue Platte vor.
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3: Vor 10 Jahren bringt Alexander Simonowski alias Hugo Uerdtens seine erste EP heraus. Das Markenzeichen des in Nordmazedonien geborenen, aber in Wien aufgewachsenen Musikers damals wie heute, die glattpolierte Glatze. Sein Sound wiederum hat sich über die Jahre deutlich gewandelt.
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0: Anfangs macht er zeitgenössischen Rap, landet bei einem Major-Label, geht mit Rin auf Tour. Danach wird es elektronischer, bis er schließlich mit seinem neuen Album Für mich den Mix aus Rap und Indie entdeckt und sich damit endlich angekommen fühlt.
1: Die Richtung ist jetzt super. Es ist jetzt endlich, es fühlt sich ehrlich an. Es ist nicht der Versuch, cool zu sein. Es ist, ich wollte immer so Levin Liam Coolness haben und davor gab es irgendwelche anderen, die so cool waren. Aber das bin ich nicht und das kann ich nicht. Und dann habe ich irgendwann eingesehen, das machst halt nicht und dann ist okay. Und seitdem die Musik auch besser.
0: Mehr Bibiza, weniger Rin. Ganz weg sind seine musikalischen Wurzeln aber natürlich nicht. Geblieben ist auch die Auseinandersetzung mit seinem migrantischen Background. Früher hat Jugo Uerdens viel mit dem Ostblock-Klischee gespielt, sich zeitweise sogar in Jugo mit Y und ohne Uerdens umbenannt. Mittlerweile ist der Blick darauf reflektierter. Keine Klischees mehr, dafür ein klarer Blick auf seinen Status als in Wien Aufgewachsener, der immer noch keinen österreichischen Pass hat.
1: Irgendwie davor, wie ich so wirklich so Hip-Hop-Ding gemacht habe, wollte ich auch immer diesen Leuten auch irgendwo schon noch gefallen, so doch der Ex-Jugo-Community. Und seitdem ich das versuche nicht mehr zu machen, sind viel mehr da und schreiben dann auf so Serbisch, so übersetzt dann so, Bruder, ich höre sowas normalerweise gar nicht, aber bei dir ist anders, das mag ich dann doch und bla bla bla. Und das finde ich dann irgendwie sehr schön, dass die dann, wenn man dann zu sich selbst da also steht, dann das dann auch feiern.

0: Ja.
1: Reflektiert passt auch auf viele weitere Tracks des neuen Albums. Hugo beschäftigt sich viel mit seiner Vergangenheit, mit Süchten, Politikverdrossenheit und falschen Heilsversprechen zur Selbstoptimierung. Musik als Verarbeitung, ohne das zu hoch hängen zu wollen.
2: Meine Art Therapie ist die einmal die Woche, zu der ich gehe. Das ist die richtige Therapie, kann ich jedem empfehlen. Nee, natürlich hat es, also Musik hat immer was, glaube ich, was, vielleicht ist therapeutisch zu groß, aber halt man entlädt halt einfach seine Erlebnisse und seine Gedanken. Und ich glaube, das ist halt oft ein gutes Ventil. Aber es nur als Tagebuch oder als therapeutischen Ansatz zu sehen, finde ich dann auch ein bisschen zu wenig oder zu einfach.

0: Für mich ist Hugo Uerdens bisher stärkstes und ehrlichstes Album. Es scheint, als habe der Wiener seinen Sound und seine Sprache gefunden und sei endlich da angekommen, wo er schon immer hin wollte.
1: Vielen Dank, Micha. Die neue Platte von Hugo Uerdens könnt ihr nur noch heute in Form von Vinyl gewinnen auf fluxfm.de oder über die gratis Flux Music App. Auf dieser neuen Platte ist auch ein tolles Feature mit Mola drauf zu finden. Heißt, alles wird gut. Jetzt gibt's aber erstmal Hugo Uerdens mit einem anderen Song, und zwar Dumm.

Hang Me Up to Dry und das von Cold War Kids hier auf 100,6 Flux FM. Die Band Softloft, die wird ja auch noch im September, am 4. um genau zu sein, neues Album rausbringen, Throw a Dice. Sie kommen damit natürlich auch zurück nach Berlin. Am 14. Oktober gibt es ein Konzert im Lido. Die neue Single Fuck You Want It hören wir uns jetzt an.

Das ist schon ein lustiges Spiel, wenn alle damit einverstanden sind, sich so zu öffnen. Never have I ever Rainbow Kitten Surprise gerade gehört hier auf 100,6 Flux FM. Jetzt gleich um 10 übernimmt mein Kollege Micha Gehrig. Ich wünsche euch noch einen schönen Sonntag und ich bin dann morgen die ganze Woche im Nachmittag ab 14 Uhr wieder am Start. Ciao, tschüss, mein Name ist Twinke Fiedler.

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2: Im Studio Philipp Rösler. Schönen guten Tag. Kleines Finale. Ganz großer Sport. England und Frankreich haben sich bei der WM ein spektakuläres Spiel um Platz 3 geliefert. Mit dem besseren Ende für die Engländer. Anne Brauer.
3: Ja, das war wirklich irre. England geht ganz früh in Führung und liegt zur Pause 4:0 vorn. Aber wer dachte, da geht nichts mehr für Frankreich, hat sich geirrt. Frankreich kam nochmal ran, aber am Ende dann hieß es 6:4 für England mit Coach Thomas Tuchel. Das beste englische WM-Ergebnis seit 60 Jahren. Aber auch für Frankreich nochmal ein Ausrufezeichen, auch zum Abschied von Trainer Didier Deschamps. Mal gucken, ob das Finale heute Abend da mithalten kann. Aber spektakulär klingt's auf jeden Fall. Es trifft Titelverteidiger Argentinien auf Europameister Spanien.
2: Was nicht verkauft wird oder zurückkommt, kommt einfach in den Schredder. Ab heute nicht mehr. Die großen Modeketten dürfen in der EU ab sofort unverkaufte Kleidung und Schuhe nicht mehr einfach vernichten, sondern müssen sie zum Beispiel spenden, um Müll zu vermeiden und die Umwelt zu schonen. Schätzungsweise wurden bisher knapp 10% aller Klamotten vernichtet, ohne jemals getragen worden zu sein. Wer übernimmt als Unionsfraktionschef nach Jens Spahns Rücktritt wegen der Leihmutter-Affäre? Im Gespräch sind unter anderem Kanzleramtsminister Frei, Generalsekretär Linnemann, Innenminister Dobrindt und Günther Krings aus NRW. Vorübergehend übernimmt CSU-Landesgruppenchef Alexander Hoffmann. Er sagte im ZDF:
4: Ich werde diese Fraktion so lange führen, bis ein neuer oder eine neue Vorsitzende gewählt ist. Wir haben also grundsätzlich keine Eile. Es ist gleichzeitig auch so, dass die Parteivorsitzenden von CDU und CSU sich, was diese Frage angeht, abstimmen müssen. Und die Zeit werden sie sich jetzt nehmen.
2: 2 Tote und 4 Schwerstverletzte. Bei Florstadt in Hessen ist letzte Nacht ein schrecklicher Falschfahrerunfall passiert. Eine Frau ist falsch auf die A45 gefahren und mit einem entgegenkommenden Auto zusammengestoßen. Dessen Fahrer und die 34-Jährige starben. TV-Legende Thomas Gottschalk ist momentan krebsfrei. Ärzte haben keine Krebszellen mehr gefunden, sagte der 76-Jährige der Bild. Medikamente nimmt er derzeit nicht. Alle 3 Monate muss Gottschalk zur Kontrolle. Im November letzten Jahres hatte er seine Erkrankung.

0: Erkrankung öffentlich gemacht.
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2: Wunderschönen Sonntagmorgen wünscht euch Micha Gehrig. Schön, dass ihr Flux FM hört.

0: The Ebener Fade Out Lines hier auf 100,6 Flux FM. Am Freitag sind natürlich mal wieder ein paar wunderbare Platten rausgekommen und eine dieser Platten, die stellen wir euch jetzt ganz besonders vor.
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0: Und auch wenn es schon die dritte Platte von Yard Act, großartige Indie-Rock-Band aus Leeds ist, ist es jetzt das erste Mal, dass sie für ein Album so richtig schön als Band in ein Studio gegangen sind. Weil 2022, da kam das Debüt, The Overload, das haben sie noch so hier und da zusammengeschustert, teilweise noch gar nicht in der Besetzung, in der sie heute unterwegs sind. Und den Nachfolger, den sie dann 2024 nachgeschoben haben, den haben sie, weil sie so aktiv und so viel unterwegs waren, eigentlich komplett irgendwo in irgendwelchen Tourbussen, auf irgendwelchen Hotelzimmern zusammengeschustert und dann am Laptop eben alles zusammengeschoben. Jetzt für die neue Platte You're Gonna Need a Little Music gab es das erste Mal so einen richtigen Studio-Moment für die Bands. Da haben sie sich zurückgezogen in ein Studio und dann wirklich mal konsequent an Songs arbeiten können. 50 Stück sind am Ende bei rumgekommen, also ziemlich großer Output, und von diesen 50 haben es am Ende dann 11 auf das neue Album geschafft. Und ich finde, man merkt es total, dass da zum ersten Mal im Studio gearbeitet wurde. Es war bei Yard Act schon immer so, dass die sehr energiegeladen sind, aber so energiegeladen und so dynamisch habe ich sie noch nie gefunden. Ganz, ganz fantastische neue Platte, You're Gonna Need a Little Music von Yard Act aus Leeds. Eine der, ja, angesagtesten, tollsten Indie-Bands so der letzten paar Jahre, die alles so ein bisschen auf neu gemacht haben. Und wir hören rein in dieses tolle Album. Freitag ist es rausgekommen, ist also jetzt schon in voller Länge verfügbar, und wir hören Redeemer von Yard Act.

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Das war Softie, Red Light, Green Light, hier auf 100,6 Flux FM. Die Stadt Berlin zum Beispiel wird ja von Erwachsenen regiert. Erwachsene bestimmen hier in der Stadt, was passiert, was man machen darf, was man nicht machen darf. Und die Kinder, die fallen dabei eigentlich immer hinten runter. In der Fed City, in der Wuhlheide, da ist das allerdings anders. Denn die Fed City, das ist eine Hauptstadt für Kinder. Ein Sommerferienprogramm, in der Kinder zum einen die Arbeitswelt kennenlernen können, zum anderen aber sich zum Beispiel auch zum Bürgermeister, zur Bürgermeisterin wählen lassen können. Da gibt es also ganz, ganz viele Möglichkeiten. Wir stellen euch dieses wunderbare Sommerferienprogramm vom Fez in der Wuhlheide gleich vor. Und zwar um 10:30. Vorher gibt es noch Musik von Silva Campos und Gizmo Varillas. Lluvia.

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0: Das war Army Warning mit Ausgehen. Mittlerweile ist es 22:30.
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0: Die ersten paar Tage der Sommerferien in Berlin und Brandenburg sind rum. Und falls ihr auf der Suche seid nach Ideen zur Bespaßung eurer Kinder, dann legen wir euch an der Stelle mal eine Berliner Institution ans Herz. Und zwar das FEZ in der Wuhlheide. Das Kinder-, Jugend- und Familienzentrum stellt nämlich jedes Jahr ein ganz, ganz tolles Sommerprogramm zusammen. Und ein Highlight ist die FEZ City. Hier können Kids spielerisch die Arbeitswelt kennenlernen. Laut Barbara Pilsberger, der stellvertretenden FEZ-Leiterin, ist die sogenannte Hauptstadt der Kinder für die jungen BesucherInnen was ganz Besonderes.
2: Nämlich haben hier Erwachsene nicht das Sagen, sondern die Kinder bestimmen das Leben in der Spielstadt. Und nebenbei lernen sie natürlich ganz spielerisch, wie Stadt funktioniert. Und die Kinder können sich hier 6 Wochen lang von Dienstag bis Freitag ausprobieren. An 40 Stationen in über 100 Berufen, vom Bürgermeister und der Bürgermeisterin über Koch, Köchin oder Zeitungsredakteurin bis hin zur Unternehmerin oder zum Unternehmer.
0: Beim Jobangebot achtet das FEZ-Team auch auf Wünsche der Kids. Dadurch verändert sich die Arbeitswelt in der Hauptstadt der Kinder. Gedacht ist das Angebot für Kinder zwischen 7 und 14 Jahren. Zum einen als schöne Ferienbespaßung, zum anderen eben aber auch als Bildungsangebot.
2: Wir haben 2 große Schwerpunkte. Das ist einmal die ökonomische Bildung, aber auch Berufsbildung ist ein ganz wichtiger Punkt. Also nicht nur, dass man an der Uni, das ist wirklich so ein Herzstück der FEZ-City, alles über Berufe lernen kann. Wir laden auch echt Experten und Expertinnen zu uns ein. Man kann es dann natürlich auch selber ausprobieren. Ein Beispiel ist, dass man hier als Unternehmerin tätig werden kann, indem man sein eigenes Start-up gründen kann. Und das lernt man hier wirklich von A bis Z.
0: Ein Beruf wurde sich laut Barbara Pilsberger noch nicht gewünscht, und zwar der als Social-Media-Influencerin. Aber wer weiß, vielleicht kommt das ja noch. Was jetzt allerdings schon möglich ist, man kann als Bürgermeisterin die FEZ-City regieren.
2: Zum Bürgermeister muss man sich wie im echten Leben natürlich auch wählen lassen und da lernen die Kinder natürlich ganz viel über demokratische Prozesse. Und die FEZ-City-Regierung wird einmal die Woche neu gewählt und da kann man sich aufstellen lassen und ja, dann kann man den Kindern, die kandidieren, nur viel Glück wünschen.
0: Das FEZ in der Wuhlheide verwandelt sich bis Ende August in die Hauptstadt der Kinder. Die FEZ City, die öffnet in den Sommerferien immer dienstags bis freitags. Alle Infos zur Aktion und das komplette Gespräch mit Barbara Pilsberger findet ihr auf fluxfm.de und natürlich auch bei uns in der Flux Music App.

0: The Wave von Jungle. Ihr hört 100,6 Flux FM.
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0: Die Fußball-WM ist so gut wie rum. Es steht noch das große, große Finale an heute Abend um 21 Uhr. Und ihr könnt das ganz entspannt vor einer ganz, ganz großen Leinwand gucken. Und neben euch steht ein kleines, schönes 10 Liter Fass Bier. Da könnt ihr euch einfach selber ein Bier zapfen. Dazu noch ein paar Snacks genießen, ein bisschen Streetfood reinhauen. Und wo geht das? In der Berliner Bergbrauerei. Die haben nämlich hinten im Berggarten diese Riesenleinwand aufgestellt. Da konnte man jetzt die ganze WM über schon WM gucken. Und das kann man natürlich auch heute Abend beim Finale. Aber was hat das denn jetzt mit diesem 10 Liter Fass Bier auf sich? Das könnt ihr zusammen mit einem Tisch, der beste Sicht auf die Leinwand bietet, gewinnen. Ihr könnt natürlich auch euch statt Bier einen sommerlichen Cocktail holen oder eben dann das Streetfood oder die Snacks. Wie könnt ihr das gewinnen? Dieses 10 Liter Fass, diesen Tisch, wo ihr dann mit euren FreundInnen heute Abend das Finale gucken könnt. Ihr müsst einfach auf fluxfm.de/fußball-wm-2026 gehen und dabei Betreff Finale eintragen, weil heute Abend letztes Spiel, das große, große Finale, Spanien gegen Argentinien, und das könntet ihr dann eventuell beim chilligsten Public Viewing auf einem Ehrenplatz in der Berliner Bergbrauerei genießen.
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Das erinnert so stark an Bilderbuch. Versace waren das allerdings mit Rennfahrer hier auf 100,6 Flux FM. In der nächsten Stunde, da kümmern wir uns nochmal um das WM-Finale, das ja heute Abend 21 Uhr stattfindet. Und damit ist diese Monster-WM mit so vielen Teams wie noch nie in der WM-Geschichte dann auch mal endlich vorbei. Also ich sage jetzt endlich, weil es war dann doch ein bisschen lang, oder? Ich habe aber schon Bock auf das Finale, gebe ich zu. Das letzte Spiel, das kann man dann doch nochmal, glaube ich, ganz besonders genießen. Wir werden in der nächsten Stunde nochmal kurz drauf gucken. Jetzt gibt es erstmal noch Musik von The Last Dinner Party. This is the Killer speaking. Ihr hört 100,6 Flux FM. Schönen Sonntag euch. Schönes Wochenende.

0: Hallo, hier ist Svenny und ich wünsch mir von Queen Another One Bites the Dust. Dit geht raus an Eddie, ich vermiss dich. Du warst einer der besten Hamster, die ich je hatte. 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
2: Im Studio Philipp Rösler. Schönen guten Tag. Das hat wirklich auch nach 103 Spielen nochmal Lust auf mehr gemacht. Englands WM-Bronze mit dem spektakulären 6:4 gegen Frankreich. Heute dann das große Finale. Vor den Toren New Yorks spielt Europameister Spanien gegen Titelverteidiger Argentinien. Ein Traumfinale für jeden Fußballfan. Und vor dem Endspiel wird auch über ein Foto gesprochen. Dirk Justes.
3: Ja, und auf dem badet der damals 20-jährige argentinische Superstar Lionel Messi ein Baby. Und dabei handelt es sich um den spanischen Superstar Lamine Yamal. Aufgenommen wurde das Ganze vor 19 Jahren für einen UNICEF-Wohltätigkeitskalender. Messi sagt zu dem Foto, es ist verrückt. Damals habe ich ein Foto mit ihm gemacht, als er noch ein Baby war. Und jetzt treffen wir in einem WM-Finale aufeinander. Auch solche Geschichten schreibt der Fußball.
2: Was nicht verkauft wird oder zurückkommt, einfach ab in den Schredder. Ab heute nicht mehr. Für die großen Modeketten gelten in der EU jetzt neue Regeln, Mia Hin.
4: Genau, große Unternehmen müssen unverkaufte Kleidung oder Schuhe ab sofort spenden, anderweitig verwenden oder aufarbeiten und nicht einfach vernichten. Ziel ist es, Müll zu vermeiden und die Produktion von Massen an Billigklamotten unattraktiv zu machen. Richtig so, findet Bundesumweltminister Schneider. Er sagt, wir können uns eine Wegwerfgesellschaft nicht länger leisten. Unverkaufte, neuwertige Kleidung und Schuhe gehören nicht in den Müll, sondern sind wertvolle Ressourcen.
2: Wer übernimmt bei der Union den Fraktionsvorsitz? Nach Jens Spahns Rücktritt sind mehrere Kandidaten im Gespräch. Von Kanzleramtschef Rei über Generalsekretär Linnemann und Günther Krings aus NRW bis hin zu Innenminister Dobrindt. Nach der Attacke auf einen Bahnsicherheitsmitarbeiter in Baden-Württemberg ist der Tatverdächtige auf freiem Fuß. Gegen ihn wurde kein Haftbefehl erlassen. Er soll den Sicherheitsmitarbeiter angegriffen haben. Der Bahnmitarbeiter stürzte aus dem fahrenden Zug. Er wurde lebensgefährlich verletzt. Beim Waldbrand im Müritz-Nationalpark gibt es weiter keine Entwarnung. Die Feuerwehr hat den Brand zwar inzwischen eingedämmt, teilweise flammt das Feuer aber immer wieder heftig auf. Starker Wind und Altmunition erschweren die Löscharbeiten.
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5: Mit Micha Gierig. Schönen Sonntag euch.

Shark Tank, get it done auf 100,6 Flux FM an diesem Sonntag am WM-Finaltag, dem Tag, an dem dann diese Monster-WM in Mexiko, Kanada und den USA dann auch mal zu Ende geht. Nach gefühlten Monaten, es waren ja wirklich unfassbar viele Spiele. Die letzten, muss ich sagen, hatten dann doch nochmal so richtig Potenzial, also gerade die beiden Halbfinalspiele, richtig packend. Wenn es nach mir geht, sind sie mit dem falschen Ergebnis ausgegangen, aber alles durchaus verdient. Was uns heute Abend erwartet beim WM-Finale, darauf schauen wir in knapp 20 Minuten mit meinem Kollegen Ron Stocklers zusammen. Jetzt erstmal gibt's Blondshell. Hard has to work so hard.

Anna Amakive, Gemimbola, hier auf 100,6 Flux FM. Und damit kommen wir zu einer Band, die in Kürze, am 28. August, mal wieder ein Album rausbringen wird, namens This Mirror Weighs a Ton. Es geht um die New Yorker Rock-Institution, Indie-Rock-Institution Interpol. Das sind die fantastischen Paul Banks, Daniel Kessler, Sam Fogarino, die mittlerweile jetzt auch schon seit sehr, sehr vielen Jahren Musik machen. Einige der Alben, gerade so die ersten, sind bei mir auf jeden Fall All-Time-Favorites. Antics zum Beispiel, was ein fantastisches Album. Und ich bin sehr gespannt, wie es das Neue jetzt sich präsentieren wird, was da so alles drauf sein wird. Gibt schon ein paar Singles, einer davon hören wir jetzt auch, See Out Loud. Und wir freuen uns auch schon mal drauf, dass sie dann in Kürze zu drei absolut gigantischen Shows nach Deutschland kommen werden. Zusammen mit Blockparty auf der Bühne dann 11. November. Das ist der Berlin-Termin in der Uber-Arena.

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1: Heute Abend ist es also soweit. Das große WM-Finale der größten WM aller Zeiten findet statt. Spanien gegen Argentinien. Ja, Deutschland schon seit einer Weile draußen. Da hat man jetzt als Fan der deutschen Nationalmannschaft erstmal nur zugucken können. Aber man muss ja sagen, man hat gerade in den letzten Spielen dann doch ganz guten Fußball gesehen. Und wahrscheinlich, das behaupte ich jetzt an der Stelle, wird es heute Abend auch zumindest spannend werden. Ich habe mir auf jeden Fall mal meinen Kollegen Ron Stocklers rangeholt, um mal kurz ein bisschen zu quatschen über das anstehende WM-Finale. Guten Tag, Ron. Was müssen wir wissen für heute Abend?
2: Ich finde ja erstmal, du hast eine steile These aufgestellt, dass wir da zwingend guten Fußball sehen werden. Ich glaube, das wird ein ziemlicher Betonanrührer werden, dahingehend, dass das eher so ein Abwarten wird. Klassisches Finale, da wird keiner mit offenem Tor spielen. Die werden sich, glaube ich, eher ein Abwarten. Aber ja, du hast recht, das sind zwei taktisch und technisch überragende Teams. Und wenn da ein Tor fällt, dann könnte das ein Feuerwerk werden.
1: Ja, man muss natürlich sagen, mein Eindruck, dass das ein fantastisches Spiel wird, liegt natürlich an den letzten paar Minuten Argentinien gegen England. Wenn die so spielen wie in den letzten paar Minuten, dann könnte es was werden. Und ja, wenn Spanien so spielt, wie sie immer spielen, das ist nicht spektakulär, aber das ist halt einfach verdammt gut, dann könnte das dann doch ein ganz gutes Spiel werden. Was würdest du denn sagen? Wer liegt denn bei diesem Spiel, der ja sich erstmal wie so ein Coin-Toss anfühlt. Wer hat denn da so ein bisschen die Nase vorn, deiner Meinung nach?
2: Mit Blick auf meinen WM-Tipp in unserer Flux-internen Tipprunde Spanien, die habe ich nämlich auf den Weltmeistertitel gesetzt gehabt, passend für diese Bonus-Fragenrunde, die es da immer gibt. Mit Blick auf dieses Finale, ey, da ist alles möglich. Das ist wirklich, wie du sagst, dieser Coin-Toss. Spanien einfach mit einer überragenden Defensive das gesamte Turnier über hinweg. Ein Gegentor in 7 Spielen bisher, das ist grandios. Und die können eben auch offensiv Fußball spielen. Die können nicht nur dieses Bollwerk in der Defensive präsentieren, die haben super großartige Kreativköpfe nach vorne drin. Dann hast du aber eben Argentinien. Du sprichst es an, die können, wie sie es in den letzten Minuten gegen England gezeigt haben, unglaubliche Comeback-Qualitäten vor allem an den Tag legen. Die Sache ist nur, sind andere Teams genauso defensiv anfällig? Spanien scheinbar ja eher nicht. Ägypten und England haben das Tor aufgemacht, obwohl England sich ja auch nur reingestellt hat. Das Ding ist, das ist bei Spanien wahrscheinlich anders, die setzen sich ja nicht hinten rein und warten ab, was der Gegner macht. Die behalten den Ball, spielen, versuchen trotzdem irgendwie die Kontrolle zu behalten und zermürben dich dann damit. Dagegen musst du auch als Kreativabteilung Argentinien erstmal ankommen. Das wird, glaube ich, ganz interessant zu sehen sein.
1: Jetzt hast du natürlich das Tippspiel erwähnt. Und an der Stelle muss ich natürlich erwähnen, dass ich zumindest Stand jetzt noch sehr gute Chancen habe, das Ding zu gewinnen. Aber das hängt, glaube ich, jetzt auch ein bisschen davon ab, wie das Finale ausgeht. Weil der Mensch, der mir im Nacken sitzt, hat, glaube ich, auf Spanien getippt. Und ich habe das nicht getan. Das heißt, das könnte nochmal alles drehen. Lass uns doch aber mal jetzt mal so hier nochmal unabhängig vom Tippspiel, völlig egal, was du da gemacht hast, tippen. Wie geht's aus heute Abend? Was sagst du?
2: Ja, ich bin, glaube ich, schon bei meinem Tipp, den ich für im Vorfeld abgesetzt hatte. Es hat schon Gründe, dass ich auf Spanien getippt habe. Ein teils junges Team, aber mit großer, großer Klasse von Tor bis Sturm besetzt. Ganz viel kreative Energie, aber eben auch ein unfassbares Defensivspiel, was die an den Tag legen. Man muss manche Spieler da nicht mögen. Ich glaube, wir in Deutschland sind ja vorgeprägt durch das Cucuncela-Handspiel. Aber was der für eine WM spielt, ist unfassbar, wie der diese Defensive mit all seinen Mitspielern zusammenhält. Große, große Kunst. Und ich glaube, wir werden nicht den zweiten Lionel Messi-Titel erleben. Der ist der Goat im Fußball, wenn du mich fragst, was der als Karriere hingelegt hat, ist unfassbar. Aber ich glaube, Spanien wird den Titel holen. 2-1 sage ich.
1: 2-1 Spanien. Gut, dann lege ich natürlich dagegen und sage, die alten Männer aus Argentinien machen es rund um Lionel Messi, der Älteste, na fast der Älteste. Ich glaube, die haben noch ein paar Ältere im Kader. Und sage, Argentinien gewinnt. Ich wünsche mir viele Tore. Also mal 3-2. 3-2 für Argentinien in der Verlängerung. So, ich habe mich festgelegt. So, wo können wir es heute Abend gucken? Letzte wichtige Frage noch.
2: Ja, ganz simpel. Also zum einen schaltet ihr entweder bei Magenta TV ein. Die haben natürlich die kompletten Rechte. Müsstet ihr dieses kleine, feine Abo, was, glaube ich, ein Elfer kostet, euch einmal holen für einen Monat. Könnt ihr sofort wieder kündigen. Oder aber ihr seid im zweiten deutschen Fernsehen, aka dem ZDF, dabei. Die übertragen das auch. Beide Spiele natürlich live beginnend 21 Uhr.
1: 21 Uhr. Ist Anstoß. Danke dir, Ron. Und wir gucken natürlich dann heute Abend, zumindest alle, die Fußball mögen, dieses Finale. Und dann können wir morgen drüber quatschen, wie es denn ausgegangen ist. Danke dir.
2: Bitte.
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0: Hannah Georges, Somebody, ihr hört 100,6 Flux FM.
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0: Richard Russell, der ist nicht nur Chef eines der fantastischsten Labels überhaupt, dem XL Recordings Label nämlich, sondern er macht auch ganz, ganz tolle Musik unter dem Namen Everything is Recorded. Ein unglaublicher Typ, der es ja irgendwie schafft, nicht nur dieses Label irgendwie unter einen Hut zu bringen, sondern auch immer mehr KünstlerInnen, die er sich für sein Projekt dann ranholt, unter einen Hut zu bringen. Wie bei der aktuellen Single zum Beispiel Everything is Recorded zusammen mit Peter Gabriel und dem Rapper IDK Beyond the Brilliant Haze, neu auf Flux FM.

Push Reality Bilderbuch hier auf 100,6 Flux FM. 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Das wird schön.

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2: Im Studio Philipp Rösler. Schönen guten Tag. Kleines Finale. Ganz großer Sport. England und Frankreich haben sich bei der WM ein spektakuläres Spiel um Platz 3 geliefert. Mit dem besseren Ende für die Engländer. Anne Brauer.
3: Ja, das war wirklich irre. England geht ganz früh in Führung und liegt zur Pause 4:0 vorn. Aber wer dachte, da geht nichts mehr für Frankreich, hat sich geirrt. Frankreich kam nochmal ran, aber am Ende dann hieß es 6:4 für England mit Coach Thomas Tuchel. Das beste englische WM-Ergebnis seit 60 Jahren. Aber auch für Frankreich nochmal ein Ausrufezeichen, auch zum Abschied von Trainer Didier Deschamps. Mal gucken, ob das Finale heute Abend da mithalten kann. Aber spektakulär klingt's auf jeden Fall. Es trifft Titelverteidiger Argentinien auf Europameister Spanien.
2: Wer übernimmt als Unionsfraktionschef nach Jens Spahns Rücktritt wegen der Leihmutter-Affäre? Im Gespräch sind unter anderem Kanzleramtsminister Frey, Generalsekretär Linnemann, Innenminister Dobrindt und Günther Krings aus NRW. Vorübergehend übernimmt CSU-Landesgruppenchef Alexander Hoffmann. Er sagte im ZDF:
4: Ich werde diese Fraktion so lange führen, bis ein neuer oder eine neue Vorsitzende gewählt ist. Wir haben also grundsätzlich keine Eile. Es ist gleichzeitig auch so, dass die Parteivorsitzenden von CDU und CSU sich, was diese Frage angeht, abstimmen müssen. Und die Zeit werden sie sich jetzt nehmen.
2: Auf der A45 bei Florstadt in Hessen sind zwei Menschen bei einem Falschfahrerunfall ums Leben gekommen. Die Falschfahrerin selbst und der Fahrer des entgegenkommenden Autos. Im Auto der Frau saßen auch ihre Kinder und ihr Mann. Alle erlitten schwerste Verletzungen. Die großen Modeketten dürfen ab sofort in der EU ihre unverkaufte Kleidung oder Schuhe nicht mehr einfach vernichten. Sie sollen sie stattdessen zum Beispiel spenden. Das soll Müll vermeiden und die Produktion von Massen an Billigklamotten unattraktiv machen. Beim Waldbrand im Müritz-Nationalpark gibt es weiter keine Entwarnung. Die Feuerwehr hat den Brand zwar inzwischen eingedämmt, teilweise flammt das Feuer aber immer wieder heftig auf. Starker Wind und Altmunition erschweren die Löscharbeiten.
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5: Kurz nach 12 haben wir es mittlerweile. Mein Name ist Micha Gehrig. Schön, dass ihr Flux FM hört.

0: dieser Song definitiv in meinen All-Time-Favorites, irgendwo so Top 50 oder so. Ich finde den unfassbar gut. Jonas Policewoman, The Magic, gehört hier auf Flux FM. Und jetzt gibt's noch mal ein Album, das am Freitag rausgekommen ist, über das wir reden müssen.
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0: Und zwar das neue Album von Gracie Abrams, amerikanische Singer-Songwriterin. Die hat vor gerade mal 3 Jahren ihr Debütalbum rausgebracht und das ging gleich komplett durch die Decke. Durfte dann auch damals dann direkt auf Tour gehen mit niemand geringerem als Taylor Swift, hat einen Grammy abgeräumt als Best New Artist und ja, diesen Erfolg hat sie danach dann konsequent angeknüpft, hat nämlich dann gerade mal ein Jahr später The Secret of Us veröffentlicht, das zweite Album von ihr. Und jetzt hat es dann ein bisschen länger gedauert, ganze 2 Jahre. Das ist ja verglichen mit dem ersten Abstand fast schon unfassbar lang. Das neue Album, das dritte, ist nämlich seit Freitag draußen. Daughter from Hell heißt es. Es ist, und das finde ich immer sehr schön, wenn man so jemanden hat, so einen Popstar hat, die eigentlich auf dem Weg ist, ganz nach oben zu schießen, die sich aber doch traut, dann mit so einem dritten Album nicht noch mehr Richtung großen Pop zu schielen, sondern ein bisschen experimenteller wird. Sie hat nämlich so ein bisschen mehr Experimentierfreudigkeit an den Tag gelegt. Trotzdem unfassbar schöne atmosphärische Popmelodien auf diesem Album, ganz, ganz emotionales Album, schönes Songwriting, geht um so eine Coming-of-Age-Geschichte, also es verhandelt so ein bisschen das Erwachsenwerden, aber sie kümmert sich auch so ein bisschen um ihre Rolle als Tochter und das passt natürlich dann irgendwie auch ganz gut zum Titel Daughter from Hell. Was genau dahinter steckt und wie schlimm sie als Tochter ist, das erfahrt ihr auf jeden Fall auf diesem neuen Album und wir hören daraus Gracie Abrams mit Hit the Wall, seit Freitag draußen, also die dritte Platte von ihr, Daughter from Hell, ganz, ganz fantastisch.

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0: Noble von Femi auf 100,6 Flux FM. Und damit ist es Zeit für neue Musik.
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0: Und das ist neue Musik von Bia Badoobie, eine, ja mittlerweile kann man schon fast sagen, Alt-Pop-Ikone, die auf Flux FM auch schon immer wieder stattgefunden hat, die hier auch schon öfters mal zu Besuch war. Ihr letztes Album war Album der Woche, wenn ich mich richtig erinnere. Und das neue Album, das könnte eventuell auch ein Kandidat sein. Wird im September rauskommen, 18. September. Titel ist Pylon und der erste Song, der aus diesem Album jetzt schon veröffentlicht wurde, der lässt mich doch durchaus aufhorchen, weil das klingt für Bia Badoobie-Verhältnisse erstaunlich rockig. Und ich find's richtig, richtig gut. Sun Has Set heißt die Nummer. Neu auf 100,6 Flux FM. 18. September, wie gesagt, kommt dann die K.

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0: Breaklights, Rainer, es ist mittlerweile 12:30.
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0: Wer sich am Cottbusser Tor aufhält, der wird bald gefilmt werden. Und zwar rund um die Uhr, automatisiert und KI gesteuert. Für mehr Sicherheit ist das Ganze. Das sagen Berliner Senat und die Berliner Polizei, die diese Maßnahme beschlossen haben. Dafür wird jetzt dann eine videogestützte Scan-Software eingesetzt und die teilt dann das Verhalten von PassantInnen am Cottbusser Tor ein in egal oder eben problematisch. Digitalexperte und Journalist Martin Schwarzbeck, der bezeichnet das als Zeitenwende. Bereits Ende 2025, als das Berliner Polizeigesetz geändert wird, springt ihm diese Maßnahme direkt ins Auge. Dass der Verhaltensscanner für mehr Sicherheit sorgt, das bezweifelt er.
2: Es gibt verschiedene Typen von Kriminalität. Da hat man, sagen wir mal, einmal alles, was irgendwie geplant ist und vorsätzlich. So Drogenhandel oder ein Handtaschenräuber. Der wird das nicht im Sichtbereich der Kameras tun. Der macht das halt eine Straße weiter. Dann gibt es alles, was so Gewaltkriminalität, die sich irgendwie spontan entzündet, oder Terroristinnen, denen eh alle Folgen egal sind. Die werden von Kameras auch nicht abgehalten.
0: Das belegen auch Studien. Videoüberwachung verlagert Kriminalität nämlich bestenfalls, aber bekämpft sie nicht. Das System am Kotti, das soll dann erkennen, wie wir uns da bewegen, was wir so machen. Also ob wir tanzen, ob wir uns umarmen, ob wir einfach nur da lang gehen. Und wenn dann sowas auftaucht wie Schläge oder Tritte, also Muster, die so auf Gewalt hindeuten, dann soll eben das System Alarm schlagen. Interessant ist, Liegen wird auch als problematisch kategorisiert und damit werden natürlich wohnungslose Menschen, die am Cottbusser Tor zum Beispiel sind, komplett diskriminiert. Laut Martin Schwarzbeck steigt der Überwachungsdruck im öffentlichen Raum mit dieser neuen Maßnahme auf jeden Fall immens.
2: Die Überwachungsdichte kann dadurch viel höher werden, als das mit menschlichem Auge möglich wäre. Und diese Software kann bestimmte Gruppen von Menschen diskriminieren. Dann wird die regelmäßig zu Fehlalarmen führen, wo eben dann Menschen unter Verdacht gestellt werden, die gar nichts Kriminelles tun. Und es ist ja auch so, dass das System mit den Daten von Passantinnen trainiert werden darf.
0: Spätestens Ende September soll das System am Cottbusser Tor stehen. Dagegen zu protestieren jetzt schon, findet Martin Schwarzbeck trotzdem sinnvoll.
2: Wer in der überwachten Zone rumlaufen muss, kann und darf sich ja auch einfach maskieren. Das ist ja außerhalb von Demonstrationen völlig legal in Deutschland. Da kann man zumindest davon ausgehen, wenn man von der Software irgendwie als mutmaßlich Krimineller erkannt wird, dass dann die Polizei nicht gleich einen auch noch identifizieren kann, was ja mit der Gesichtersuchmaschine, die sich Berlin gleichzeitig auch noch erlaubt hat, dann theoretisch möglich ist, sobald sie ein Videobild von einem Menschen haben.
0: Das System am Cottbusser Tor, das soll im Übrigen nur das erste werden. Diese intelligente Videoüberwachungssysteme sollen dann auch noch installiert werden an der Warschauer Brücke, am Alex und am Görlitzer Park.

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Das war eines dieser Konzerte, die vor kurzem hier in der Stadt waren, wo ich mich unfassbar geärgert habe, dass ich nicht hingegangen bin. Aldous Harding gehört hier zusammen mit H. Hawkline, Venus in the Sin, ja, ganz, ganz tolle Single von ihrem aktuellen Album, mit dem sie dann eben auch vor kurzem hier in Berlin war. Und ja, in meinem Freundeskreis, in meinem Freundinnenkreis, da waren unfassbar viele Menschen bei diesem Konzert und ich habe es fast nicht ausgehalten, diese Insta-Stories zu sehen, weil ich glaube, das war wunderschön. Yacht gibt's jetzt mit Psychic City im Classics Remix. 100,6 Flux FM. Schönes Wochenende.

Fremder Traum. Nils Käppel, ihr hört 100,6 Flux FM. Nils Käppel, der vor kurzem erst beim Bergfest bei uns gespielt hat, Mittwochabends ein fantastisches Konzert abgeliefert hat. Bergfest-Saison immer noch voll am Laufen. Nächste Woche Mittwoch habt ihr die nächste Chance auf wunderbare Umsonstkonzerte. Einfach Mittwochabend ab 18 Uhr zum Fluxbau kommen und dann könnt ihr euch da ganz entspannt ein paar Bands angucken. Wird fantastisch. Ich wünsche euch jetzt erstmal noch einen fantastischen Sonntag. Falls ihr Fußball schaut heute Abend, wünsche ich euch ein wunderschönes Spiel. Falls ihr zu Spanien haltet, drücke ich euch die Daumen. Falls ihr zu Argentinien haltet, drücke ich euch auch die Daumen. Mein Name ist Michael Gehrig und ich bin damit raus. Schönen Sonntag, schönes Wochenende euch noch. Bis dahin, macht's gut.

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3: Im Studio Philipp Rösler. Schönen guten Tag. Das hat wirklich auch nach 103 Spielen nochmal Lust auf mehr gemacht. Englands WM-Bronze mit dem spektakulären 6:4 gegen Frankreich. Heute dann das große Finale. Vor den Toren New Yorks spielt Europameister Spanien gegen Titelverteidiger Argentinien. Ein Traumfinale für jeden Fußballfan. Und vor dem Endspiel wird auch über ein Foto gesprochen. Dirk Justes.
4: Ja, und auf dem badet der damals 20-jährige argentinische Superstar Lionel Messi ein Baby. Und dabei handelt es sich um den spanischen Superstar Lamine Yamal. Aufgenommen wurde das Ganze vor 19 Jahren für einen UNICEF-Wohltätigkeitskalender. Messi sagt zu dem Foto, es ist verrückt. Damals habe ich ein Foto mit ihm gemacht, als er noch ein Baby war. Und jetzt treffen wir in einem WM-Finale aufeinander. Auch solche Geschichten schreibt der Fußball.
3: Was nicht verkauft wird oder zurückkommt, einfach ab in den Schredder. Ab heute nicht mehr. Für die großen Modeketten gelten in der EU jetzt neue Regeln, Mia Hin.
5: Genau, große Unternehmen müssen unverkaufte Kleidung oder Schuhe ab sofort spenden, anderweitig verwenden oder aufarbeiten und nicht einfach vernichten. Ziel ist es, Müll zu vermeiden und die Produktion von Massen an Billigklamotten unattraktiv zu machen. Richtig so, findet Bundesumweltminister Schneider. Er sagt, wir können uns eine Wegwerfgesellschaft nicht länger leisten. Unverkaufte, neuwertige Kleidung und Schuhe gehören nicht in den Müll, sondern sind wertvolle Ressourcen.
3: Nach dem Rücktritt von Jens Spahn deutet Kanzler Merz ein Stühlerücken im Kabinett an. Im ZDF sagt er, das könnte eine Gelegenheit sein, nochmal über die Aufstellung der Regierung nachzudenken. Denn unter anderem wird Kanzleramtschef Frei als neuer Unionsfraktionschef gehandelt. Nach der Attacke auf einen Bahnmitarbeiter in Baden-Württemberg ist der Verdächtige wieder auf freiem Fuß. Er soll einen Sicherheitsmitarbeiter angegriffen haben, der dann aus dem fahrenden Zug stürzte. Das Gericht entschied sich gegen den Haftbefehl, weil der Verdächtige nicht damit rechnen konnte, dass sich die Zugtür bei voller Fahrt öffnet. Panik bei einem Konzert von Superstar Bad Bunny in Mailand. Mehrere Fans sind dort am Abend von riesigen Hagelkörnern getroffen und verletzt worden. Die rund 80.000 Fans mussten das Gelände verlassen. Das Konzert wurde wegen möglicher weiterer Unwetter abgebrochen.
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6: Moinsen, ich bin Marius Legowski und wünsche euch einen richtig schönen Sonntag.

Tame Impala auf 100,6 Flux FM, Sonntagnachmittag, da sind wir jetzt schon fast drin, es ist ja schon nach 1. Ich wünsche euch einen richtig entspannten Sonntag, jetzt mit einer Nummer von Flora Hibbert, Mammoth, neu auf Flux FM.

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0: Das Ende der Welt, besungen von Clan und Madeleine Juno auf Flux FM. 21 Gram.
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0: Tom Smith kennen wir als Stimme von der britischen Band The Editors. Und endlich sind sie mal wieder mit einem kompletten neuen Album am Start. Es ist das 8. Surface Echo and Sound heißt es. Kommt am 30. Oktober raus. Und wir hören eine erste Nummer aus dem neuen Album. The Rush von The Editors. Neu auf Flux FM.

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0: Sie kennen sich schon seit über 20 Jahren und seit kurzem machen sie auch gemeinsam Musik. Kuttimann aus Israel zusammen mit Deckel und dem gemeinsamen Track Hope. Und damit haben wir es 13.30 Uhr.
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0: Der Wiener Musiker Hugo Uerdens wollte lange so cool sein wie seine Vorbilder. Davon konnte er sich jetzt frei machen, hat diese Attitüde endgültig abgestreift und zu sich selbst gefunden. Das ist zu hören auf seinem neuen Album Für mich. Musikredakteur Michael Gehrig stellt es euch vor.
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3: Nachdem seine Anfänge eher im Hip-Hop liegen, macht sich Alexander Simonowski alias Hugo Uerdens mit seinem vierten Album zu neuen Ufern auf. Mit mehr Gitarren, mehr Schlagzeug, mehr Indie-Einfluss. Und hier und da auch mit rotzigen Ausbrüchen.

0: Die neue Platte ist von den Texten wesentlich weniger wütend als viele alte Songs. Der Wiener zeigt sich oft für mich gereift und reflektiert, ohne mit Kritik an den Umständen oder an sich selbst zu sparen. So nimmt er unter anderem auch seine Süchte in den Fokus, zum Beispiel seine Handysucht.
1: Irgendwo habe ich das mal gelesen, wenn du dich nicht mehr an das vorletzte Reel, was du gerade eben geschaut hast, nicht mehr erinnern kannst, dann hast du halt schon auch ein Problem so. Und bei mir ist es schon das davor, kann ich mich auch schon gar nicht mehr erinnern. Nicht die zwei davor. Und also ich habe damit ein, wie die meisten, wahnsinniges Problem. Ich weiß nicht, wie das andere machen, aber ich glaube, wir sind eh alle gleich. Wir sitzen dann alle da am wenn du dann irgendwie, wenn ich jetzt keine 30-minütige Serie anschauen kann, ohne einmal aufs Handy zu schauen, dann wir sind

0: Eine weitere Sucht hat Hugo Uerdens in den letzten Jahren erfolgreich bekämpft. Er war spielsüchtig und musste deswegen eine Zeit lang auch sein Heimatland Nordmazedonien meiden, weil Wettbüros dort omnipräsent sind. Mittlerweile spricht er offen über dieses Thema und spart dabei auch nicht mit Kritik an anderen MusikerInnen und StreamerInnen.
1: Also die anfälligste Zielgruppe sind deren Fans und denen verkaufen sie dann halt diesen Scheiß halt. Und das ist so problematisch und ich kenne so viele Leute aus dem direkten Umfeld, die so Probleme damit haben. Und wenn man, glaube ich, dann rausgeht, so ey, so und so war das bei mir, ich kann jetzt darüber reden, weil das vorbei ist. Glaube ich, also mir haben extrem viele Leute dann geschrieben, wo ich das halt nur gerepostet habe und meine Reichweite ist ja auch sehr begrenzt so. Aber allein, dass die paar Leute schreiben, passt doch wieder. Vielleicht entgehen mir jetzt irgendwelche Koops und irgendwelche Dinge, weil Brands sagen, das ist jetzt zu problematisch, aber fick das.
0: Eine klare Haltung haben, das zieht sich durch das gesamte Album. Hugo Uerdens bietet dabei aber keine einfachen Antworten, sondern erkennt an, dass Dinge eben komplex sind. Zum Beispiel im Titelsong, der Frage nachgeht, was einen besser oder glücklich macht. Selbstoptimierung oder Exzess.
1: Da besinge ich ja, sag mir, warum mich nichts davon glücklich macht. Und die zweite Strophe gehe ich ja quasi vom Gegenteil aus, von exzessivem Lebensstil, von auf alles drauf geschissen und ich komme bei beiden Lebensformen zum selben Ergebnis. Das hat halt alles nichts gebracht. So. Genau, und das finde ich schön. Das ist so nihilistisch fast, so nichts ist, so sagst du ja, schulterzuckend, hat eh nichts gebracht. So.

0: Am Ende geht es bei für mich nicht darum, auf drängende Fragen eine Antwort zu erhalten. Es geht eher darum, die eigenen und gesellschaftlichen Mängel anzuerkennen, sie zu thematisieren und daraus Kraft zu schöpfen, um weiterzumachen.
1: Das neue Album von Hugo Uerdens ist draußen. Es heißt Für mich. Ihr gewinnt es als Vinyl auf fluxfm.de und bei uns in der Flux Music App. Und jetzt hören wir aus der neuen Scheibe Alles wird gut. Featuring Mola, Hugo Uerdens auf Flux FM.

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zu den Archives auf Flux FM. Dahinter steht die Musikerin Brittany Denise Parks. Die Frau ist auf dem Land aufgewachsen, in Cincinnati, und irgendwann in die große Stadt gezogen, nach Los Angeles. Und dort konnte sie sich endlich so richtig frei entfalten, konnte endlich ihr altes, vielleicht etwas eingeschränktes Leben zurücklassen und ihre Depressionen und Ängste abstreifen und zu einer richtig geilen Musikerin reifen. Zu den Archives auf Flux FM mit Homemaker. Das hier ist Nils mit Lavender. Schönen Sonntag euch!

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Wie schön, dass ihr Flux FM hört. Herzlich willkommen nochmal. Musik von Michael Kiwanuka, You Ain't the Problem. Wer 8-mal einen Grammy gewinnt, der kann nicht so ganz schlecht sein in Sachen Musik. Das gilt für Death Cab for Cutie. Eine Truppe, eine Alternative Rock Band aus Großbritannien. Dementsprechend groß waren die Erwartungen an das 11. Studioalbum der Band. Das kam jetzt im Juni raus. Es heißt I Built You a Tower und es hält, was der Ruf der Band verspricht. Death Cab for Cutie mit Punching the Flowers, dem Titeltrack.

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0: ist da auf der anderen Seite Lionel Messi. Der könnte ja mal Vater sein, ist aber immer noch für besondere Momente gut.
1: Egal, wie es heute Abend auf dem Platz ausgeht, über diese WM wird noch zu reden sein, findet der Europarat, der mit seinen 46 Mitgliedstaaten über Demokratie und Rechtsstaatlichkeit in Europa wacht. Die Details von Philipp Rösler.
2: Der Generalsekretär des Europarats, Alain Berset, fordert die FIFA dazu auf, den Sport besser vor dem Einfluss von Geld und politischer Macht zu schützen. Dabei hat er vor allem die Affäre um die rote Karte und Donald Trumps Anruf bei Gianni Infantino im Fokus. Und er prangert auch die rassistischen Äußerungen an, die sogar einige Politiker Spielern gegenüber gemacht haben. Berset sagt, das Fest endet heute Abend, die Fragen bleiben.
1: Bei der Suche nach einem Nachfolger für Jens Spahn deutet der Kanzler einen Umbau seiner Regierungsmannschaft an. Das könnte eine Möglichkeit sein, so Merz im Zweiten, ohne etwas zu bestätigen. Ein Kandidat als neuer Unionsfraktionschef ist Kanzleramtschef Frei. Sollte Frei übernehmen, müsste der Posten im Kanzleramt neu besetzt werden. Die Eskalationsspirale im Irankrieg dreht sich weiter. Bei iranischen Raketen- und Drohnenangriffen sind in Jordanien 2 US-Soldaten getötet worden. Ein weiterer wird vermisst. Das teilte das US-Regionalkommando mit. Die USA griffen danach erneut Ziele im Iran an. Teheran droht mit einer harten Antwort. Die Berliner Waldsiedlung Zehlendorf könnte Teil des UNESCO-Welterbes werden. Ob die Bauhaus-Wohnanlage den begehrten Titel bekommt, entscheidet das Welterbe-Komitee ab heute in Südkorea. Insgesamt stehen rund 30 Städten zur Wahl, darunter auch die Landungsstrände von 1944 in der Normandie.
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4: Sonntag. Zudem begrüße ich nochmal ganz herzlich Marius Ligowski. Schön, dass ihr am Start seid.

0: One Pure Thought. Hot Chip auf 100,6 Flux FM mit diesem Track, mit diesem wirklich großartigen Track aus dem Jahr 2008. So, diese Woche gibt's natürlich auch einiges an neuer Musik und einem fantastischen neuen Album widmen wir uns jetzt.
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0: Tricky ist der Künstlername eines Mannes, der seit den 90ern eine feste Größe der britischen Rap-Szene ist. Vor allen Dingen hat er den Trip-Hop mitgeprägt. Er war von Anfang an Teil der Band Massive Attack, also nur am Anfang, die ersten beiden Alben, hat er musikalisch mitgeprägt. So, und seitdem macht er in sehr unterschiedlichen Formationen sehr erfolgreich weiter seine kreative Musik. Die ist nämlich wirklich experimentell, verbirgt immer wieder neue, interessante Elemente. Jetzt hören wir sein 15. Studioalbum, Different When It's Silent, Tricky, neu auf Flux FM mit dem Track Paris Maybe.

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Die wunderbare Alice Phoebe Lou mit ihrem Song Witches auf 100,6 Flux FM. Witches, also Hexen, ein Begriff, der historisch immer wieder verwendet wurde, um Frauen abzuwerten, um sie zu verfolgen. Das muss ich euch wahrscheinlich nicht erklären, dass Frauen auch heute noch Ungerechtigkeiten ausgesetzt sind. Ein besonders krasser Fall ist die Geschichte von Katharina Kokott. Sie hat ihr Kind gestillt in einem Einkaufszentrum und wurde deshalb rausgeschmissen. Wie sie sich gegen diese Form der Diskriminierung zur Wehr gesetzt hat, das hören wir gleich. Sie hat nämlich eine Initiative gegründet. Mehr dazu in knapp 15 Minuten. Jetzt Musik von Almost Monday.

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0: Junior Varsity, Lost and Found. Ihr seid hoffentlich nicht so lost heute, sondern habt einen richtig schönen Sonntag. Es ist 15.30 Uhr.
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0: Um aus einem Einkaufszentrum geschmissen zu werden, da muss man sich schon wirklich doll daneben benehmen. Bei einer Frau hat es gereicht, dass sie ihr Kind gestillt hat. Das ist ein Unding, sagt Katharina Kokott. Sie ist Gründerin des Mama-Netzwerks und Kampagnenleiterin von Ich still, wo ich will. Hier in Berlin ansässig, aber mittlerweile eine bundesweite Kampagne, bei der sich Frauen an öffentlichen Orten beim Stillen ihrer Kinder fotografieren lassen. Obwohl Stillen etwas ganz Natürliches ist, erfahren Mütter immer wieder Anfeindungen.
2: Zum einen ist es dieses Sexualisierende, bekomme ich jetzt auch mit in meinen Nachrichten, die ich so jetzt in dieser Kampagne bekomme, wo einfach ganz schreckliche Reaktionen tatsächlich sind. Es hat aber auch eine Frau zum Beispiel erzählt, dass sich im leeren Bus ein Mann neben sie setzte in den Vierer und sein Handy zückte. Es geht tatsächlich vor allen Dingen von Männern aus. Und zum anderen, und das ist, glaube ich, vielleicht sogar noch größer, die größere Gruppe, geht vermehrt tatsächlich von älteren Frauen aus. Das ist so, dass es eklig ist. Also irgendwie, dass man Erregung öffentlichen Ärgernisses wurde uns bei einem Shooting zugerufen.
0: Eigentlich ist die Mehrheit der Bevölkerung für öffentliches Stillen. Nur jede sechste Person lehnt es vollständig ab. Aber viele Menschen, die knüpfen ihre Zustimmung an gewisse Bedingungen, sagt Dr. Stefanie Lücke. Sie ist wissenschaftliche Referentin beim Netzwerk Gesund ins Leben und hat zum Thema Stillen in Deutschland eine Studie durchgeführt.
3: Ungefähr 2/3 der Bevölkerung, Stichprobe, sagten, dass sie das Stillen dann in Ordnung finden, wenn die Frauen zum Beispiel in Stillräume gehen, also de facto dann gar nicht mehr sichtbar sind, oder wenn sie die Brüste nicht zu sehr entblößen, wenn sie Stilltücher nutzen oder wenn sie zum Beispiel in Restaurants nicht stillen, wo andere Leute dann essen. Und gleichzeitig hat die Studie gezeigt, dass Mütter eigentlich zunehmend an diesen Orten stillen und das auch für selbstverständlich halten.
0: Die Ablehnung sorgt für einiges an Verunsicherung, vor allen Dingen bei Müttern, die zum ersten Mal stillen, und bei Frauen mit einem niedrigen Selbstwertgefühl. Das sagt Dr. Stefanie Lücke.
3: Das sind oft Mütter mit einem niedrigeren Bildungsstand. Die stillen seltener und kürzer als andere Frauen. Und die bräuchten eigentlich noch viel mehr Support von der Gesellschaft. Denn sie tun ja ihrem Kind gesundheitlich etwas Gutes. Und wenn die dann früher aufhören zu stillen, dann hat das Kind gleich schlechtere Startchancen.
0: Mit der Kampagne Ich still, wo ich will, möchte Katharina Kokott das Thema normalisieren und eine Community aufbauen. Neben den Shootings plant sie auch eine Demo, eine Ausstellung, und sie hat auch noch Forderungen an die Politik.
2: Rein rechtlich ist ein Spannungsfeld zwischen dem Antidiskriminierungsgesetz, was eigentlich erlauben müsste, dass auch eine stillende Frau ihr Kind füttern dürfte in der Öffentlichkeit, was aber eben entgegensteht dem Hausrecht von einzelnen Restaurants oder Einrichtungen. Das heißt, jede Einrichtung hat theoretisch das Recht, das Hausrecht, was auch ein sehr wichtiges Recht ist, wahrzumachen und die stillende Frau tatsächlich rauszuschmeißen. Und da gibt es auch viele Forderungen tatsächlich schon von verschiedenen Politikerinnen und Politikern, da einfach nochmal einen Unterschied zu machen. Die konkrete Forderung ist eben, das Stillen in der Öffentlichkeit ins Antidiskriminierungsgesetz explizit mit aufzunehmen.
0: Ja, und währenddessen hat die Bundesregierung nach den Studienergebnissen von Dr. Stefanie Lücke eine nationale Strategie zur Stillförderung initiiert. Die soll Deutschland stillfreundlicher machen. Mehr Infos zu der Kampagne findet ihr auf fluxfm.de/heute. Das ist doch mal eine ganz gute Nachricht. Schön, dass ihr immer noch mit dabei seid hier auf Flux FM am Sonntagnachmittag. Jetzt Lotte mit Wenn du tanzen willst. 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

Die wunderbare Band Hey Nothing auf 100,6 Flux FM mit ihrem Track Boat Garage. Bald sind sie auch mal wieder in Berlin. Naja, ein bisschen dauert's noch. Der 24. November ist der Tag, an dem ihr sie hier auf der Bühne erleben könnt, in einem Club namens Modus. 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Die Scissor Sisters mit I Don't Feel Like Dancing. 100,6 Flux FM am Sonntagnachmittag. Schönen Sonntag euch.

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1: Das sind oft Mütter mit einem niedrigeren Bildungsstand. Die stillen eh seltener und kürzer als andere Frauen. Und die bräuchten eigentlich noch viel mehr Support von der Gesellschaft. Denn sie tun ja ihrem Kind gesundheitlich etwas Gutes. Und wenn die dann früher aufhören zu stillen, dann hat das Kind gleich schlechtere Startchancen.
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Mehr Bossa Nova geht nicht. Astrid Gilberto mit Agua de Beber. Bitte verzeiht mein nicht existentes Portugiesisch. Ich war noch nie in Brasilien, ich war noch nie in Portugal. Ich möchte das sehr gerne mal ändern und dafür vielleicht auch mal mich ein bisschen der portugiesischen Sprache widmen. Sie ist nämlich hier wunderschön und Astrid Gilberto beweist das in diesem tollen Song. So ihr Lieben, für heute verabschiede ich mich. Bin raus, mein Name Maris Ligowski. Ich freue mich sehr, wenn wir ganz bald hier wieder gemeinsam ein bisschen mit Flux FM beschäftigt sind. Ihr vorm Radiogerät, ich hier im Studio. Im Studio steht jetzt auch mein lieber Kollege Yannick, der übernimmt Radio Arti incoming. Auf bald. Tschö. Schönen Sonntag.

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2: Im Studio Philipp Nützig. Schönen guten Tag. Das hat wirklich auch nach 103 Spielen nochmal Lust auf mehr gemacht. Englands WM-Bronze mit dem spektakulären 6:4 gegen Frankreich. Heute dann das große Finale. Vor den Toren New Yorks spielt Europameister Spanien gegen Titelverteidiger Argentinien. Ein Traumfinale für jeden Fußballfan. Und vor dem Endspiel wird auch über ein Foto gesprochen, Dirk Justus.
3: Ja, und auf dem badet der damals 20-jährige argentinische Superstar Lionel Messi, ein Baby. Und dabei handelt es sich um den spanischen Superstar Lamine Yamal. Aufgenommen wurde das Ganze vor 19 Jahren für einen UNICEF-Wohltätigkeitskalender. Messi sagt zu dem Foto, es ist verrückt. Damals habe ich ein Foto mit ihm gemacht, als er noch ein Baby war. Und jetzt treffen wir in einem WM-Finale argentinische Superstar Lionel Messi, ein Baby. Und dabei handelt es sich um den spanischen Superstar Lamine Yamal. Aufgenommen wurde das Ganze vor 19 Jahren für einen UNICEF-Wohltätigkeitskalender. Messi sagt zu dem Foto, es ist verrückt.

0: Beispiel spenden, um Müll zu vermeiden und die Umwelt zu schonen. Schätzungsweise wurden bisher knapp 10% aller Klamotten vernichtet, ohne jemals getragen worden zu sein. Wer übernimmt bei der Union den Fraktionsvorsitz? Nach Jens Spahns Rücktritt sind mehrere Kandidaten im Gespräch, von Kanzleramtschef Frei über Generalsekretär Linnemann und Günther Krings aus NRW bis zu Innenminister Dobrindt. Kanzler Merz sieht eine Vertrauenskrise der Demokratie. Da sieht er nicht nur die Regierung gefordert, sondern alle demokratischen Parteien. Aber während er Kritik an seiner Kommunikation zurückweist, wirft er der Linken und den Grünen vor, den gleichen Tonfall wie die AfD anzuschlagen.
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2: Radio Arti hier im Äther, die eine Stunde Flux FM zum Einrahmen an die Wand hängen. Mein Name ist Janek, vorne mit einem Y und hinten mit einem Q. Willkommen zu unserer großen Sonntagnachmittagsmatinee, in der wir hier die Künste rahmen. Heute Malerei und Skulptur. Mansur Kargar kommt hier in wenigen Minuten vors Mikrofon und zusammen mit Ulrike Buhl. Sie ist die Bildhauerin, er ist der Maler und sie stellen seit 2 Wochen gemeinsam in Berlin-Charlottenburg unter dem Titel Faith aus. Warum sie zusammen ausstellen und was sie für Kunst machen, das erzählen sie uns gleich alles selbst. Wir fangen hier erstmal an mit Musik, ganz international, Kazdura mit Kajal.

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1: Und wer auch schon mal mit den Augen gucken will, was für Kunst unsere KünstlerInnen machen, nämlich Mansour Kargar und Ulrike Buhl, die hier gleich vor die Mikrofone kommen, der oder die geht auf www.fluxfm.de und klickt sich Richtung Radioarty. Und wer sich gerade fragt, was wir gerade gehört haben, das ist ein Duo aus Toronto, heißt Kazdura und ist zusammengesetzt aus einer aus dem Libanon stammenden Sängerin und einem aus Syrien stammenden Multi-Instrumentalisten. Nee, umgekehrt. Sie kommt aus Syrien, er kommt aus Libanon. Sie haben sich in Toronto kennengelernt und machen diese wunderbar leicht trippige, leicht so in der Vergangenheit schwebende, nennen wir es mal Soul-Musik. Kajal hieß das Stück. Weiter geht's mit einem Stück Rap hier aus Deutschland und zwar von Juse Jume. Gefällt die Aussage besonders gut. Vom Flow so ein bisschen erinnern auch an Audio 88 und Yassin oder umgekehrt Yassin und Audio 88 und genauso ein bisschen auch so die sein Ärger, dem er Ausdruck verleiht und das ist ein gerechter Zorn. Hier ist Juse Jume mit Egal.

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9: Und nun zu Gast bei Radio Arti. Wie bereits angekündigt, keine anderen als die KünstlerInnen Ulrike Buhl und Mansur Kargar. Hallo ihr beiden.
10: Hallo.
11: Hallo, lieber Jan.
9: Hallo, hallo. Ihr habt vor 2 Wochen bereits eröffnet in der Galerie Mond und die haben da extra große Räume für angemietet. Ich glaube, ihr zeigt auf 500 Quadratmetern Fläche. Ihr habt Skulptur, das ist Ulrike, und ihr habt Malerei, das ist Mansur. Wie habt ihr beiden zusammengefunden? War es die Galeristin, die euch zusammengetan hat, oder prägt euch eine alte KünstlerInnen-Freundschaft, die gesagt hat, das müssen wir zusammenpacken?
11: Und zwar eigentlich hat ein Künstlerkollege uns zusammengebracht.
9: Welcher?
11: Und zwar bei dir im Schaufenster, natürlich.
9: Natürlich.
11: Und er meinte so irgendwie eigentlich so im Nebensatz, ihr solltet doch mal zusammen ausstellen und du weißt, wie das ist, dann war aber das so für sich hin im Universum und dann gab es eben eines Tages die Möglichkeit, dass Mansur dort die Einladung bekam und nach einer Kollegin gesucht hat für Bildhauerei. Und ich meine, jetzt kannst du gerne weiter.
9: Ganz kurze Zwischenfrage journalistischer Natur. Wer war der Künstlerkollege, der euch zusammengeführt hat und wann war das?
11: Peter Maybach. Bei dir im Schaufenster. Aber welche Eröffnung, das kann ich jetzt nicht mehr sagen.
12: Das ist schon eine Weile her.
11: Ja.
12: Das ist schon mindestens 2-3 Jahre her.
9: Ja, aber so lange braucht das manchmal, bis das zusammenkommt.
11: Und der hat auch immer wieder nachgestichelt. Ja, jetzt, wann ist's und so, ne?
9: Aber es passt ja auch zusammen. Deine Skulpturen, Ulrike, sind sehr slick. Das sind sehr, organische Formen kann man nicht sagen. Aber das sind sehr, sehr, sehr, sehr glatte Oberflächen. Sehr, sehr, sehr runde Form ist besser als organisch. Sehr, sehr fließende Form ist vielleicht das Wort. Und Entsprechungen gibt es vielleicht auch in deiner Malerei, Mansur, die dann auch an der Oberfläche scheint und sehr dreidimensional wirkt, ohne auf 3D-Effekte zu setzen.
12: Ja, definitiv. Also bei uns geht's immer eigentlich um Oberfläche, wie die Laudatorin auch erwähnt hat, mit einem Nietzsche-Zitat, die Griechen waren oberflächlich aus Tiefe. Und bei uns geht's um Oberfläche.
9: Das ist ein Zitat, das muss aber auch in der Hosentasche dabei haben. Das geht bei mir in den geflügelten Wortschatz über, würde ich sagen. Ja, die Griechen waren oberflächlich aus Tiefe.
12: Ja, genau. Hm. Also mir geht's bei meiner Malerei in erster Linie wirklich um die Oberfläche und um die glossy Images, die ich auch in meinen Bildern abbilde. Und da sind wir irgendwie zusammen, weil bei mir geht es eigentlich mehr um Figuration, um Figur, um Mensch, um die menschliche Figur.
9: Auch um Körper?
12: Körper und auch Gesichter und Münder und alles Mögliche.
9: Mhm.
12: Alles sehr aufgeladen und aufgeheizt. Und bei Ulrike ist es eigentlich keine menschliche Figur, aber es ist auch sehr slick und sehr körperlich. Und da kommen wir zusammen, auch mit den Farben, weil Ulrike ist auch jemand, der, so wie ich, keine Angst vor Farben hat.
9: Vor Farben und die Oberfläche bei Ulrikes Skulpturen, muss man sagen, die sind also aus, was ist das, mit metallische oder so beschichtete Metallkörper, zum Teil ist es Marmor und das ist immer so glatt, man will es anfassen, aber man wird ja mit den Fettfingern einfach eine Spur hinterlassen, man darf es nicht, aber sie sind ganz slick und glatt, man will eigentlich ran, so schön ist das, so shiny, das ist diese glatte Oberfläche, wie vom iPhone, die uns auch anzieht.
11: Ja, das ist ja auch so, meine Themen sind eigentlich Transformation, das Material und Spannung zwischen Natur und Konstruktion. Und dieses Glatte ist im Lauf der Jahre hat sich das so rauskristallisiert. Für mich ist das eigentlich eher noch auch ein Schritt, meine Persönlichkeit auch schon wieder rauszunehmen, dass es wieder was Überpersönliches bekommt. Also dass vielleicht das Gegenteil von dem persönlichen Duktus, von dem Pinselstrich, sondern dass ich was durch diese Glätte auch eine Verallgemeinerung schaffe und meine persönliche Handschrift auch schon wieder reduziere. Also das ist was, vielleicht was Größeres.
9: Die Formen morphen ja bei dir. Das ist, als wenn du die Kreatöse bist, die Göttin, die dann die Schöpfende, die bestehende Form einfach zerfließen lässt und dadurch ja. Schaffst. Wie entwickelst du deine Form?
11: Also sehr unterschiedlich, aber jetzt genau in diesem Werkzyklus, der jetzt dort vorgestellt wurde, habe ich einen ganz neuen Schritt gemacht, dass ich aus im Atelier in einem kleineren Format gearbeitet habe und ganz viele kleine Formen zusammengesetzt habe, um mein Formenvokabular auch zu erweitern. Weil in einer kleinen Dimension kann man viel spielerischer mit umgehen. Und mich interessiert eigentlich weniger die fertige Form als der Prozess des Entstehens und die Veränderung der Form.
9: Habt ihr viel miteinander gesprochen in der Entwicklung oder hat jeder einfach sein Oeuvre mitgebracht?
12: Wir haben gar nicht gesprochen.
9: Ja. Hilft ja auch manchmal. Man kann ja, aber tatsächlich, ihr habt ja beide ein eigenständiges Werk. Peter Maybach hat ja erkannt, Mensch, da gibt's ja Analogien und ja. Dann bringt man halt einfach mit und guckt, wie man es dann zusammen komponiert. War das so?
12: Ja, auf was ich jetzt auch sehe, wie bei Ulrike, habe ich auch den Ansatz, dass die Persönlichkeit rausgenommen werden muss. Also ich mag zum Beispiel auch keinen Pinselduktus, den man sieht, sondern das muss so durchgearbeitet sein, dass das Bild an sich so aussieht, als wenn es vom Himmel gefallen ist.
9: Himmel bringt mich zu der Überleitung. Faith ist der Titel der Ausstellung. Vielleicht Richtig. Hat das was mit Himmel zu tun. Who knows? Das kann man gleich im zweiten Gespräch vertiefen. Wie vielleicht auch deine Bildsprache, Mansur. Hören wir erstmal ein Stück Musik. Und ich glaube, das erste hast du mitgebracht, Ulrike. Was hören wir als erstes?
11: Ja, total wichtig. Jackie DeChannon, What the World Needs Now is Love.

0: Es geht rauf, es geht runter. Jackie DeShannon, What the World Needs Now Is Love, mitgebracht von Ulrike Buhl, die derzeit zusammen mit Mansour Kaga in der Galerie Mond hier in Berlin ausstellt. Faith ist der Titel. Glaube für alle nicht-Englisch Sprechenden. Warum?
1: Der kam eigentlich von mir, weil ursprünglich war ja geplant in der Ausstellung, ich habe so eine Serie von Bildern, wo ich mit religiösen Motiven arbeite. Also ich benutze religiöse Motive wie den Davidstern, das Kreuz oder was auch immer.
0: Halbmond.
1: Halbmond, Allahu
0: Akbar. Dicke Bäuche.
1: Allahu Akbar Schriftzüge, die ich so benutze wie so Labels. Und die ich dann mit sehr glossy, attraktiven Körpern verbinde. Und diesen Dialog setzt den bei dem Betrachter irgendeinen Denkensprozess aus, das ich sehr interessant finde. Viele sind erst geschockt, dann verstehen sie es nicht und irgendwie, manche finden es gut, manche finden es nicht so gut, was okay ist. Und das war so das Grundthema dieser Ausstellung. Und dann haben wir es so ein bisschen, als Ulrike damit dabei kam, haben wir es ein bisschen ausgeweitet, so dass Faith, der Titel, bedeutet ja nicht nur Glaube, sondern auch Hoffnung. Und und das dachte ich, das ist eine passender Titel, der ist kurz und knackig.
0: Ja, Hoffnung ist ja Hope, aber vielleicht auch sowas wie eine Überzeugung, oder? You gotta have faith in it. Da muss man auch schon vertrauen, ist sehr schön. Vertrauen,
2: ja. Heißt es auch, genau. Ja.
0: Was faithst du denn? Woran glaubst du denn, Ulrike?
2: Ja, an mich erstmal.
0: Ja, das ist gut. Ich dachte, weil what the world needs now is love. Ich dachte, vielleicht glaubst du auch an die Liebe, so wie ich.
2: Ja, natürlich.
0: Ich glaube also, die Liebe feier ja sie, als wäre ich Hippie.
2: Ja, ich meine, die Liebe steht ganz oben. Also wenn wir alle mehr lieben würden, ich glaube, da hätten wir auch eine viel bessere Welt.
0: Aber man muss an sich selber glauben, um lieben zu können. Das glaube ich nämlich auch, oder?
2: Ja, wie heißt es? Moment, muss ich überlegen. Liebe deinen Nächsten wie dich selbst. Oder wie heißt das?
0: Das ist bei Jesus so, der hatte das gesagt. Den anderen lieben wie dich selber. Andere sagen ja auch, die Griechen lieben die Oberfläche aus Tiefe.
2: Genau.
0: Um mir mal gerade frisch Erlerntes durch Repetition erinnerungsfähig zu machen. Faith ist natürlich ein schöner Titel, weil er auch so offen ist. Den kannst du von allen Seiten jetzt aufladen. Und
2: deswegen fühlte ich mich da auch gleich auch zu Hause, weil Offenheit ist für mich ein ganz wichtiger Faktor. Weil man möchte ja die Leute eigentlich auch mitnehmen oder verzaubern und auch in eine andere Welt schicken, dass sie selber auch aktiv werden. Ich bin weit davon entfernt, weil ich werde ganz oft gefragt, ja, was bedeutet das? Wo ich dann immer denke, mach dich mal selber auf den Weg. Ich vergesse nie ein wunderschönes Interview mit Paul Celano, einem Literaturkritiker, der ihn auch gefragt hat, ja, Entschuldigung, was bedeutet das? Sag mal, was die Zeilen bedeuten. Und ich vergesse nie die wundervolle Antwort von Paul Celano, der ihm dann sagt, du, lest es einfach oft genug, dann wird sich dir der Sinn schon entschlüsseln. Und that's it. Also, ich möchte ja gar nichts vorgeben. Also der Betrachter, jeder bringt ja seinen eigenen Kosmos mit und jeder bringt seine Welt mit und die Interpretation machst du auch ganz viel selbst.
0: Deine Welt, Mansour, deine Paintings, du hast es gerade schon auch selber beschrieben, die ist, zum einen ist sie sehr realistisch, das heißt, du hast da Körper, du hast Gesichter, du hast Lippen, du hast knallende Farben, das ist da durch diese Farben allein schon ein bisschen 80s, würde ich sagen, so Studio-Line und Pipapo-Gläser und Po, also du spielst mit dieser krassen Pop-Ästhetik, wo die Farben, wo die Lippen, alles ein bisschen over the top und überbetont ist. Was hat das mit dem Glauben zu tun?
1: Da bin ich wieder bei der Oberfläche. Ich glaube an die Oberfläche. Das heißt, wir suchen ja immer nach etwas, was wir gar nicht haben. Da geht es um die Verführung. Ne? Also etwas, was irgendwie übertrieben ist. Es ist ja eine Idealvorstellung, die es ja gar nicht gibt. Und das interessiert mich. Also das ist der verführerische Aspekt, dass du etwas attraktiv findest, aber da gar nicht rankommst. Ne? Und da bin ich bei der Oberfläche, da gibt es keine Makel, da gibt es keine, das wird ja in unserer heutigen Ästhetik, in unserer heutigen Bildsprache in der digitalen Welt einfach durchgezogen. Ne? Da wird ja jedes Ding per Photoshop, jeder Pickel wird da weggemacht. Und das ist für mich auch so ein Thema. Da bin ich auch bei Ulrike, ich will ja auch nicht viel groß erzählen. Ne? Das ist einfach nur Angebote, die ich mache für das Auge. Wie heißt der Jetzt habe ich den Namen vergessen von dem berühmten.
0: Dann sagt das Zitat, vielleicht fällt es uns
1: ja ein. Das Zitat ist, wenn ich was zu sagen hätte, schreibe ich eine Postkarte.
0: Liebe HörerInnen, wer weiß, von wem dieses Zitat ist, der schickt uns eine Mail an janek@fluxfm.de und dann gehen wir alle in die Galerie Mond, wo die Ausstellung von euch tatsächlich noch bis in den September reinläuft, das heißt der ganze Sommer. Aber es ist eine Extra-Location, wo ist die?
2: Im Living Berlin, also Ex-Stilwerk, ich weiß nicht, ob man das, also auf jeden Fall Living Berlin, Kantstraße 17, fast vis-à-vis der Paris Bar, weil die kennt man vielleicht auch ganz gut.
0: Ja, aber auch Stilwerk kennt man, genau, ist mal wieder ein Besuch wert, ab an die Kantstraße. Was du auch machst, Mansur, ist Musik. Du hast ein Musikprojekt. Lass uns ein Stückchen hören und dann gleich nochmal drüber reden. Was ist das erste Stück, das du mitgebracht hast?
1: Wir hören von She Will Listen, Muses Talk.

0: Delicious Brew von Miles Davis, mitgebracht von keiner anderen als Ulrike Buhr, die hier zusammen mit Mansur Kargar sitzt und Mansur, der Maler, Ulrike, die Bildhauerin, falls ihr gerade erst reingeschnappt habt hier in den Sender. Eure Ausstellung heißt Faith und läuft in der Kantstraße im ehemaligen Stilwerk, ist das ja?
1: Und heißt jetzt Living Berlin.
0: Ich wusste gar nicht, wann haben die sich umbenannt und warum? Da habt ihr 500 Quadratmeter Fläche. Die Galerie Mond präsentiert euch da mit Skulptur und mit Malerei. Gibt es ein Lieblingswerk von Mansur, das du gerne hättest, Ulrike? Und warum? Welches?
1: Gleich am Eingang rechts.
0: Was ist das? Beschreib's mal kurz.
1: Das sind zwei Gesichter und ganz viele so Bubbles und die Farben sprechen mich einfach an.
0: Okay. Gibt es andersrum eins von ihr, das du unbedingt haben willst?
2: Ja, ganz am Anfang links.
0: Welches ist das?
2: Das ist eine große, auch eine Bubble-Skulptur in Gelb und ich finde den Sockel sehr schön.
0: Natürlich, es geht hier um den Sockel.
2: Ja, ja, oh. Beides zusammen.
0: Beides. Oh la la. Aber du willst okay. Bei ihm den Rahmen ja auch geiler, ne?
1: Ja.
0: Sehr schön. Also, wenn ihr da reingeht, liebe HörerInnen, gerade am Anfang stehen die spannenden Positionen aus KünstlerInnen-Sicht. Es gibt Veranstaltungen, die bei euch, es gibt einen Artist Talk im September, wann ist der?
1: 5. September, 16 Uhr, also ein Samstag, Nachmittag, 16 Uhr, richtige Uhrzeit, um vorher zum Artist Talk sich inspirieren zu lassen und im Anschluss ein Champagner zu schlürfen.
0: Den gibt's auch, ja?
1: In der Paris Bar vis-à-vis.
0: Ah, okay, sehr gut. Und es gibt noch eine zweite Veranstaltung, jetzt glaube ich schon in 3 Tagen, oder wann
2: ja,
0: ist das?
2: Ja, das war am 22.07. 19 Uhr unter dem Titel Kunst trifft Wirtschaft stellt sich das Büro der Expo vor.
0: Die bewerben sich ja für die Expo hier, richtig, die Weltausstellung in Berlin genau, irgendwann.
2: Und da, das wird da bei uns stattfinden mit Drinks etc. Und da sollte man sich anmelden bei der Galerie Mond.
0: Die Galerie Mond hat eine Geschichte, erzählt die nochmal, weil mir war der Name relativ neu, aber du sagst, es ist eigentlich die Weiterführung von der alten Galerie Schulz.
2: Ja, das
0: der Verstorbene, der ist ja vor ein paar Jahren verstorben.
2: Ja, das macht Schulz. Die Frau Frieda Vogel, die macht das gerade sehr gut, aber das ist die Nachfolgegalerie von Michael Schulz.
0: Der ja viel bewegt hat in seiner Zeit.
2: Ja, genau. Und sie macht auch ihr eigenes Programm. Es ist nicht so, dass sie die Künste übernommen hat, aber sie macht ihre eigenen Geschichten.
0: Was steht für euch diesen Sommer noch an? Die Ausstellung läuft, da gibt's jetzt ja nicht so viel für euch als KünstlerInnen mehr zu tun. Die Arbeit ist getan. Was macht ihr diesen Sommer?
1: Also ich werde jetzt sofort, ich bin eigentlich schon auf dem Sprung, nach Frankreich fahren.
0: Aha.
1: Und dann natürlich Atelier. Das ist auch eine wunderbare Zeit, wenn mal keine Ausstellung ist, sofort ins Atelier und an nächsten Projekten arbeiten. Läuft ja immer viel parallel.
0: Weil man dann eine Vernissage im Idealfall ja auch so schön aufenergetisiert ist.
1: Genau. Dann hat man ja so meistens schon die Ideen fürs nächste Projekt.
0: Genau.
1: Und ja, also.
0: Und du, Mansur?
2: Ich mache einen mentalen Break.
0: Wie macht man das? Gehst du ins buddhistische Schweigekloster, oder?
2: Ich habe mir jetzt 3 Monate Atelierverbot verschrieben.
0: Aha.
2: Hä? Und ich hatte jetzt gerade so 3 große Ausstellungen, eine riesige Ausstellung in Essen, Kunstraum Heilig Geist, und ich habe die ganze Zeit gearbeitet und ich brauche jetzt einfach mal Pause.
0: Ist das ein Moment, wo du dann ins andere Studio gehst und Musik machst, oder?
2: Zum Beispiel. Das ist jetzt irgendwie, ich werde mich mehr auf diese Musik konzentrieren. Mit meiner Band She Will Listen, zusammen mit Lilian Maria. Wir sind ein Duo und wir haben jetzt letztes Jahr eine LP rausgebracht und wir arbeiten an neuem Material und da freue ich mich jetzt drauf. Es ist eine ganz andere Arbeitsstruktur, als wenn man alleine im Atelier sitzt und malt.
0: Dann wünsche ich euch einen schönen Sommer. Wir machen hier noch weiter bei Radio Arti und nachher gibt es noch den X-Jazz um 17 Uhr. Ulrike Buhl und Mansur Kargar hier zu Gast bei Radio Arti. Wir hören noch ein Stück Musik von deiner Band. Welches Super. Ist das?
2: Das ist The Hotel, das ist das Titelstück unseres letzten Albums.
0: Passt ja auch irgendwie zum Thema Urlaub.
1: Ja.
0: Also, dann viel Erfolg mit der Ausstellung noch und wir sehen uns im Herbst wieder oder
1: genau.
0: Wann auch immer.
1: Genau, danke, dass wir da sein
2: dürfen. Vielen, vielen Dank.
1: Danke.

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4: Und mein Klassiker diese Woche widmet sich einem Musiker, einem Instrumentalisten, einem Instrument, das mit zu den wichtigsten Instrumenten überhaupt zählt. Vielleicht auch, nicht nur vielleicht, ganz sicher eins der ersten Instrumente ist das Schlagzeug, beziehungsweise wenn es eines der ersten ist, dann die Perkussion, der Rhythmus, dass das, was alles ausmacht, das ist ja auch eine der ersten Sachen, die du überhaupt schon im Mutterleib mitkriegst, der Puls, der Rhythmus, du hast zwei Beine, du läufst mit dem Rhythmus, die ersten Menschen haben Steine aneinander geschlagen und dann haben wir irgendwann Anfang des 20. Jahrhunderts das Schlagzeug kombiniert gekriegt aus verschiedenen Trommeln. Und es gibt einen Musiker, der das Schlagzeugspiel wesentlich geprägt hat und der heißt Joe Jones und ist in Chicago geboren worden 1911, hat da sein Spiel begonnen, hat bis 1985 gelebt, weil er dann in New York starb. In seinen letzten Jahren hat er immer unter dem Namen Papa Joe Jones seine Auftritte bekannt gegeben und hat mit so krassen Jazzmusikern wie dem Count Basie Orchestra gespielt. Das waren seine ersten Jahre 1935 bis 1948. Und er ist jemand, der tatsächlich das Schlagzeugspiel wesentlich geprägt hat. Und zwar indem er das Spiel, das damals vor allem auf der Bassdrum lief, eher auf die Hi-Hats verlegt hat und dadurch dem ganzen anderen Instrumenten Raum gegeben hat, in denen sie spielen konnten, weil die Hi-Hats nicht so den Raum einnimmt wie die Kickdrum, budum, budum, budum, wenn du dadurch den Rhythmus treibst. Es gibt einen Musiker, Billy Hart, der sagt, er legte Dinge fest, die wir heute als Naturgesetz betrachten. Auch so ein Grund, nochmal zurück zu ihm zu gucken. Und Duke Ellington, ja, ein weiterer großer Name des Jazz, sagte, der Mann, der brodelt, stürmt, kocht und mitreißt. Und jetzt hören wir gleich Joe Jones. Kleinen Auszug aus dem Schlagzeugspiel von ihm. Na, ich mach einfach an. Feiern wir den Mann, Joe Jones.

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1: Der Tanz. Magisch, magnetisch, geschmeidig im Takt. Fleisch live in Schleifenbewegung anplagt. Tanzenden Trance ohne Pflanzenextrakt. Rhythmisch geschmiedeter Nicht-Angriffspakt. Wir fühlen uns unverwundbar, wunderbar, wunderbar, unverwundbar. Körperfunktionen und Technik intakt. Bässe in Bassboxen bouncen exakt. Pobacken, Bäuche und Busen halbnackt. Funkeln im flackernden Lichtblickkontakt. Wir fühlen uns unverwundbar, wunderbar, wunderbar, unverwundbar. Das krasseste Fest ist Fakt. Publikum dicht aneinander gepackt. Tanzi-Duetten im Flutlicht abstrakt. Feiert noch schön, das war mein Text, letzter Akt. Wir fühlen uns wunderbar, unverwundbar, unverwundbar, wunderbar. Doch sind wir wunderbar und verwundbar.
2: Unser Poetry-Clip der Woche, verfasst und vorgetragen von keinem anderen als Bas Böttcher mit dem Titel Tanz. Und damit, liebe HörerInnen, sind wir so gut wie am Ende der einen Stunde Flux FM zum Einrahmen an die Wand hängen namens Radio AT angekommen. Mein Name bleibt Janek, vorne mit einem Y und hinten mit einem Q. Ich werde mich gleich mit einem Stückchen Tanzmusik verabschieden. Wir können uns nächste Woche wiederhören, wenn wir hier um 16 Uhr am Sonntag die Künste rahmen. Dann habe ich das Graffiti-Museum hier zu Gast. Und die heißen nicht so, weil sie tatsächlich ein Graffiti-Museum machen, sondern sind ein Trio von, sagen wir mal, Writern oder Ex-Writern, die sich gleichzeitig der Dada-mäßigen Performance von Graffiti widmen. Sie lesen Graffitis vor und so haben sie das gemacht vor ein paar Wochen, als wir an der Friedrichstraße 245, das ist ziemlich unten an der Friedrichstraße, fast da, wo der Mehringplatz ist, die Wand Vandalism, a Social Sculpture von Brad Downey eingeweiht haben, der die Motive von 52 Berliner Writern genommen hat, mit 9 bulgarischen KünstlerInnen händisch auf Fliesen übertragen hat, 3200 Fliesen hat installieren lassen an diesem 10-geschossigen Gebäude, also wirklich ein fantastisches, unbedingt sehenswertes Kunstwerk. Strollt da mal vorbei, wenn ihr in der Stadt seid, wenn ihr in der Stadt unterwegs seid, mit dem Fahrrad, mit den Füßen, mit welchem Verkehrsmittel auch immer, und guckt euch in der Friedrichstraße dieses Gebäude an. Und das lesen dann die Herren vom Graffiti-Museum hier nochmal und erzählen über ihre Dada-Graffiti-Kunst. Ja, damit sind wir am Ende. Ich verabschiede mich mit Tanzmusik, habe ich schon gesagt, auf dem Teutonics-Label, kommt gerade raus, Fimiani mit Quentame, spricht man das, glaube ich, aus, mit Quentame, und hier geht's gleich weiter mit Daniel W. Best und dem X-Jazz. Feiert die Künste, feiert euch selbst und feiert das Leben. Tschüssikowski und bye bye.

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2: Im Studio Philipp Nützig. Schönen guten Tag. Der Deal ist in trockenen Tüchern. Jürgen Klopp wird laut Medienberichten neuer Bundestrainer. Am Freitag soll Klopp offiziell vorgestellt werden. Der 59-Jährige hat eigentlich noch bis 2029 einen Vertrag bei Red Bull. Der Getränkekonzern soll Klopp aber für den Job laufen lassen, heißt es. Beim DFB erhält der Ex-Coach von Mainz, Dortmund und Liverpool demnach einen Vertrag bis einschließlich zur WM 2030. Es ist das WM-Finale der Superlative. Weltmeister gegen Europameister, Nummer 1 der Weltrangliste gegen Nummer 2. Wenn heute Argentinien auf Spanien trifft, setzt aber auch die Halbzeitshow neue Maßstäbe. Mehr von Uwe Schimunek.
3: Madonna, Shakira, die K-Pop-Gruppe BTS, Justin Bieber. In der Halbzeit tummeln sich die Stars. Inszeniert wird das Spektakel obendrein von Chris Martin von Coldplay. Bei dem Megastar-Auflauf und dem nötigen Auf- und Abbau kommt die Frage auf, hält die FIFA sich an die eigenen Regeln? Die Pause ist nämlich auf 15 Minuten limitiert, kaum zu schaffen, glauben viele Experten. Und sie befürchten, dass die längere Pause mehr Verletzungsgefahr für die Spieler bedeuten könnte.
2: Kanzler Merz stellt in Sachen Debattenkultur die gesamte Opposition in eine Ecke. Im ZDF wirft er der Linken und auch den Grünen vor, im Bundestag zuletzt genauso wie die AfD.
3: 10 Minuten limitiert, kaum zu schaffen, glauben viele Experten. Und sie befürchten, dass die längere Pause mehr Verletzungsgefahr für die Spieler bedeuten könnte.
2: Kanzler Merz stellt in Sachen Debattenkultur die gesamte Opposition in eine Ecke.

0: Woche greifen sich beide Seiten mittlerweile wieder an. Der Influencer und bekennende Frauenhasser Andrew Tate ist in den USA festgenommen worden. Großbritannien fordert nun unter anderem wegen Vergewaltigungsvorwürfen seine Auslieferung. Andrew Tate inszeniert sich im Netz als König der toxischen Männlichkeit und verbreitet unter seinen Millionen Followern frauenverachtende Ansichten.
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3: Willkommen zur X-Jazz Radioshow auf Lux FM mit Daniel Pester am Mikrofon. Wir starten heute mit neuer Musik von dem Australier Jordan Rakai. Enemies heißt das Stück.

Das war die neue Single von Jasmine Lacey, das Stück Summer Haze. Aus Berlin kommt die Band Gemma Groove mit einer neuen Single Ovi und mit dabei sind The Cavemen.

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Ja, so eine Streaming-Plattform kann auch dazu führen, dass man neue Musik entdeckt. Ob das jetzt Spotify ist, YouTube oder irgendetwas anderes. Ich habe Earth St. James entdeckt. Das war das Stück Under My Bridge, was wir gerade gehört haben. Auch habe ich die Band Evening Sky entdeckt. Mit so ein bisschen Reggae-Einschlag und ein bisschen Südstaaten-Vibes. For Earnest heißt das Stück, das jetzt kommt.

Das war der polnische Pianist Jan Grabowski, der in New York lebt, mit seinem Stück Forward Voyage von seinem neuen Album. Aus Berlin kommt das Omniversal Orchestra und hier hören wir von denen das neue Stück Sebete Mojola.

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Das war Bjarke Fahlgren aus Dänemark mit Low Five. Und das war's von der Dix-Stars-Radio-Show auf Flux FM mit Daniel Best am Mikrofon. 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Wir hören uns nächste Woche wieder und schließen die Show ab mit Domi und JD Beck. Ja, sie haben neue Musik und das Stück heißt What Up.

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2: Im Studio Philipp Nützig. Schönen guten Abend. Red Bull hat offenbar den Weg für Jürgen Klopp zum Bundestrainer freigemacht. Wie die Bild-Zeitung und Sky berichten, wurde der Vertrag des 59-Jährigen bedingungslos aufgelöst. Eigentlich war Klopp noch bis 2029 an den Getränkehersteller gebunden. Damit kann Klopp nach dem Nagelsmann-Rücktritt das Amt des Bundestrainers übernehmen. Am Freitag soll er demnach offiziell vorgestellt werden und einen Vertrag bis einschließlich zur WM 2030 erhalten. Erst Englands 6:4 Spektakel gegen Frankreich, jetzt das große Finale. Argentinien gegen Spanien, Fußballherz, was willst du mehr? Ab 21 Uhr spielt der Weltranglisten-Erste vor den Toren New Yorks gegen den Zweiten. Uwe Schimunek blickt voraus.
3: Der amtierende Weltmeister Argentinien kann mit einem Sieg die erste Titelverteidigung seit 64 Jahren klarmachen. Doch die aktuellen Europameister aus Spanien gelten den meisten Experten als die Favoriten. Zu stabil ist die Mannschaft um den erst 19-jährigen Lamine Yamal und seit sagenhaften 37 Spielen unbesiegt. Allerdings ist da auf der anderen Seite Lionel Messi. Der könnte Yamals Vater sein, ist aber immer noch für besondere Momente gut.
2: Kanzler Merz stellt in Sachen Debattenkultur die gesamte Opposition in eine Ecke. Im ZDF wirft er der Linken und auch den Grünen vor, im Bundestag zuletzt genauso wie die AfD geklungen zu haben. Kritik an seinem Tonfall weist er zurück, etwa mit Blick auf seine Äußerung zum Krankenstand.
4: Ich habe nie jemandem persönliche Faulheit unterstellt. Ich habe nur gesagt, dass die Zahl der geleisteten Arbeitsstunden in Deutschland im Augenblick zu niedrig ist. Die Schweizer arbeiten 200 Stunden mehr als die Deutschen. Das ist doch nicht Faulheit, die ich jemandem persönlich unterstelle, sondern ich sage, unsere Produktivität ist zu gering, unsere wirtschaftliche Leistung ist zu gering und da müssen wir was dran tun.
2: Wer übernimmt bei der Union den Fraktionsvorsitz? Nach Jens Spahns Rücktritt sind mehrere Kandidaten im Gespräch. Von Kanzleramtschef Frei über Generalsekretär Linnemann und Günther Krings aus NRW bis zu Innenminister Dobrindt. Die großen Modeketten dürfen ab sofort in der EU ihre unverkaufte Kleidung oder Schuhe nicht mehr einfach vernichten. Sie sollen sie stattdessen zum Beispiel spenden. Das soll Müll vermeiden und die Produktion von Massen an Billigklamotten. Unna Linnemann und Günther Krings aus NRW bis zu Innenminister Dobrindt. Die großen Modeketten dürfen ab sofort in der EU ihre unverkaufte Kleidung oder Schuhe nicht mehr einfach vernichten. Sie sollen sie stattdessen zum Beispiel spenden.

in den Abend rein begleiten. Mein Name ist Jola Jordans. Ich bin bis 21 Uhr heute hier. Und um 20 Uhr, da habe ich mir was Besonderes überlegt. Wir hören nämlich in das Set rein von Flav und Sinamin. Die haben beide auf der Fusion in diesem Jahr gespielt. Das Set ist wirklich legendär, das will ich unbedingt mit euch teilen, deswegen bleibt bis dahin dran. Vorher gibt's dann natürlich noch neue Releases und ein paar kleine Empfehlungen, was Partys angeht. Jetzt aber erstmal Musik von Purple Disco Machine und Groove Armada mit Paper Romance.

Der Sonntagabend auf Flux FM, schön, dass ihr hier dabei seid. Was manchmal ja ganz schön ist eigentlich, um nicht schlechte Laune zu bekommen, dass man morgen wieder arbeiten muss, ist sich einfach schon mal Gedanken zu machen, was man nächste Woche Schönes am Wochenende machen kann. Kleine Empfehlung von mir, die Renate, das ist ja hier der Club, ne, an der Elsenbrücke, die haben jetzt in diesem Sommer ganz oft den Garten auf und danach geht der Garten quasi über in eine Party, die dann auch indoor stattfindet. Das Schöne dabei, es ist kostenloser Eintritt oft bis 21 Uhr. 16 Uhr geht's da meistens los. So auch nächste Woche Freitag. Da läuft ab 16 Uhr die Renate Clubnacht mit eben einem Open Air tagsüber mit freiem Eintritt. Und später geht's dann drinnen weiter. Bis 8 Uhr morgens könnt ihr dann dort mitfeiern. Mit an den Decks steht dann zum Beispiel auch kostenlos dann im Garten tagsüber Daniel Wang, der produziert auch Musik. Und damit ihr euch schon mal freuen könnt auf nächste Woche, das Wochenende, für euch sein Track Made It Up As You Go Along.

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Insomnia von 49s in Maine auf Flux FM. Sonntagabend ist es. Ja, morgen da geht's hier wieder los mit unserem üblichen Tagesprogramm. Das heißt, ab 6 Uhr morgens habt ihr hier das Glück und die Ehre, meinen lieben Kollegen zuzuhören. Jonna Battilli und Sascha Schlegel, die werden euch hier gut in die nächste Woche reinbringen. Unter der Woche von 6 Uhr an bis dann um 18 Uhr läuft bei uns ja Programm, das wirklich verschiedenste Bereiche abdeckt. Von Politik bis Kultur bis Musiker, die wir einladen. Es läuft aber eben keine elektronische Musik, sondern eher so Indie-Pop, manchmal Rock, auch manchmal so ein paar Classics, die dabei sind. Also hört morgen super gerne mal rein, wenn meine beiden Kollegen hier sich morgens für euch aus dem Bett quälen ab 6 Uhr. Sind auf jeden Fall wieder ein paar schöne Sachen die Woche geplant. Von mir gibt's jetzt hier erstmal wieder neue Musik. Die kommt nämlich von Chaby. Macht, finde ich, gute Laune, dieser Track. It's Party Time.

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Notre Dame hat's geremixed, The Future, am Sonntagabend Flux FM hört ihr. Vor kurzem, da ist ein neues Album rausgekommen vom Produzenten und DJ hier aus Berlin, von Hover. Ich bin großer Fan von seiner Musik, ist immer ziemlich high energy, so irgendwas zwischen House und Tech House würde ich es jetzt mal grob beschreiben. Ist ja aber auch immer ein bisschen schwierig mit den Genres. Deswegen hören wir gleich auch einfach rein. Wenn euch das gefällt, wollte ich aber nur schon mal ankündigen, nächste Woche steht Produzent und DJ Hover dann auch an den Decks im Kater. Denn die Wilde Möhre, die macht dort eine Party, macht dort ein Showcase. Ab 22 Uhr geht's da los. Bis 8 Uhr morgens läuft die Party dann am Samstag. Es gibt aktuell schon Tickets vorab für 18 Euro. Ja, und Hover, der wird dann eben auf dem Hopper euch den Abend ein bisschen versüßen. Für euch jetzt mit seinem Track All We Have Is Now.

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1: 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Im Studio Nanju Kuhlmann. Schönen guten Abend. Verwirrung um Jürgen Klopp. Bild und Sky melden, dass der Weg für den 59-Jährigen zum Bundestrainer frei sei. Philipp Nützig, allerdings gibt es auch gegenteilige Berichte.
2: Genau, demnach soll Klopps Berater Marc Kosicka alles dementiert haben. Knackpunkt ist der noch bis 2029 laufende Vertrag von Klopp bei Red Bull. Laut Sky und Bild soll Red Bull-Boss Oliver Minzlaff Klopp allerdings bedingungslos ziehen lassen. Nächste Woche sollen die Details vertraglich festgehalten werden, sodass Klopp am Freitag vorgestellt werden kann. Der Ex-Trainer von Mainz, Dortmund und Liverpool erhält beim DFB einen Vertrag bis einschließlich zur WM 2030, heißt es.
1: Es ist das WM-Finale der Superlative. Weltmeister gegen Europameister. Nummer 1 der Weltrangliste gegen Nummer 2. Wenn heute Abend Argentinien auf Spanien trifft, setzt aber auch die Halbzeitshow neue Maßstäbe. Mehr von Uwe Schimonek.
3: Madonna, Shakira, die K-Pop-Gruppe BTS, Justin Bieber. In der Halbzeit tummeln sich die Stars. Inszeniert wird das Spektakel obendrein von Chris Martin von Coldplay. Bei dem Megastar-Auflauf und dem nötigen Auf- und Abbau kommt die Frage auf, hält die FIFA sich an die eigenen Regeln? Die Pause ist nämlich auf 15 Minuten limitiert, kaum zu schaffen, glauben viele Experten. Und sie befürchten, dass die längere Pause mehr Verletzungsgefahr für die Spieler bedeuten könnte.
1: Kanzler Merz sieht eine Vertrauenskrise der Demokratie. Da sieht er nicht nur die Regierung gefordert, sondern alle demokratischen Parteien. Aber während er Kritik an seiner Kommunikation zurückweist, wirft er der Linken und den Grünen vor, den gleichen Tonfall wie die AfD anzuschlagen. Beim Waldbrand im Müritz-Nationalpark gibt es weiter keine Entwarnung. Die Feuerwehr hat den Brand inzwischen eingekesselt. Teilweise flammt das Feuer aber immer wieder heftig auf. Starker Wind und Altmunition erschweren die Löscharbeiten. Was nicht verkauft wird oder zurückkommt, kommt in den Schredder. Ab heute nicht mehr. Die großen Modeketten dürfen in der EU ab sofort unverkaufte Kleidung und Schuhe nicht mehr einfach vernichten, sondern müssen zum Beispiel spenden, um Müll zu vermeiden und die Umwelt zu schonen.
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5: Es ist kurz nach 7, ihr hört Flux FM. Mein Name ist Jola Jordans, ich nehme euch jetzt mit in den Sonntagabend. Hoffe, ihr habt nicht alle schlechte Laune, weil es morgen wieder losgeht mit der Arbeit. Falls doch, habe ich hier ein paar schöne Tracks für euch, die machen direkt ein bisschen bessere Laune. Gleich entführe ich euch auch ins Disco-Genre. Und da gibt's einen Track, der sticht da besonders raus, den kennt ihr auch alle, den hören wir gleich hier. Jetzt aber erstmal Milky and Mel Grab mit Just the Way You Are. Nicht alle schlechte Laune, weil es morgen wieder losgeht mit der Arbeit. Falls doch, habe ich hier ein paar schöne Tracks für euch, die machen direkt ein bisschen bessere Laune. Gleich entführe ich euch auch ins Disco-Genre. Und da gibt's einen Track, der...

auf Flux FM Patrick Holland mit Fly. Ich habe ja angekündigt, dass wir heute hier auch wieder einen Disco-Track hören werden. Der jetzt hier gleich kommt, das ist schon quasi so eine kleine Weiterentwicklung des Disco-Genres. Ist schon fast so eine Synth-Pop-Nummer, kommt aus dem Jahre 1984 von dem Trio Bronski Beat. Ist ein Track, der eine absolute Hymne auch in der Musikgeschichte ist, vor allem in der LGBTQ+-Community. Denn es geht eben um einen schwulen Jungen, der aus der Kleinstadt flüchtet, vor homophoben Sprüchen, vor eben Ausgrenzung, vor Menschen, die ihn beschimpfen aufgrund seiner Sexualität. Und dann geht's für ihn eben in die Großstadt, wo er sich endlich ausleben kann. Also eine absolute Hymne und auch in den Zeiten aktuell eben umso wichtiger, auch solche Tracks nochmal auszupacken und auch nochmal auf die Wichtigkeit darin zu weisen, dass es nämlich eigentlich eine politische Botschaft ist, auch wenn dieser Track immer mal wieder in Kontexten benutzt wird, wo einfach auch wild darauf getanzt und gefeiert wird. Das soll's ja auch. Aber eben immer nochmal auf den Text hören und die politische Message dahinter. Ja, und damit wir jetzt hier nicht nur drumherum quatschen, was dieser Song eben ist, entführe ich euch jetzt direkt mal ins Jahr 1984, als Bronski Beat diesen Hit hier rausgebracht haben. Small Town Boy.

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Linick, It's Arios und Dinja mit Loop an diesem Sonntag auf Flux FM. Wir schauen jetzt mal in die 90er Jahre, denn da ist im Jahre 91 ein Track entstanden von der französischen Sängerin Indra. Ist so ein richtiger Eurodance-Klassiker geworden, heißt Misery. Der wurde jetzt nochmal neu interpretiert und zwar von dem Londoner DJ und Produzenten Cody Curry. Der hat sich den Trap geschnappt und eben nochmal so ein bisschen mehr deephausige, jazzige Elemente darunter gelegt. Dafür wird er eben auch gefeiert. Rausgekommen ist dieser Track hier. Misery von Indra.

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Sonntagabend wünsche ich euch allen. Ich hoffe, ihr hattet alle ein schönes Wochenende. Wer sich von euch schon mal Gedanken macht, was man die nächsten Wochen Schönes planen kann, kleine Empfehlung, am 6.8. bis zum 7.8., da läuft wieder die Generations Party im Sisyphos. Das ist eine Party, die sich zur Aufgabe gemacht hat, die verschiedenen Generationen zusammenzubringen. Denn ihr kennt es ja selber, manchmal ist man auf Partys, da ist man entweder die Älteste und fühlt sich irgendwie total fehl am Platz. Oder man ist vielleicht auch eher von der jüngeren Partie und denkt sich, oh, hier sind ja nur Ältere am Start. Aber das Schönste ist doch eigentlich, wenn wirklich alle Generationen mal zusammenkommen. Das hat man aber gar nicht so oft in den Clubs. Finde ich, sollte sich aber ändern. Und umso besser finde ich das Konzept vom Sisyphos, dass sie jetzt eben explizit nochmal eine Party haben, wo sie sagen, so, es sind wirklich alle willkommen. Ihr könnt eure Eltern mitbringen, ihr könnt eure Geschwister mitbringen. Vielleicht gehen die Eltern auch eher ins Sissy und bringen dann ihre Kinder schon mal mit. Aber es ist natürlich trotzdem ab 21, denn es ist ja eben immer noch das Sisyphos und ein Club. Aber ihr könnt eben dort ab 16 Uhr dann bis in die Nacht rein dort feiern. Und vorab gibt's auch schon Tickets. Das gibt's ja eigentlich beim Sisyphos sonst nicht. Da muss man dann immer hingehen und dann eben ziemlich lange Schlange stehen meistens. Aber ihr könnt jetzt schon auf sisyphos-berlin.net euch Tickets sichern für 25 Euro und dann eben dabei sein. Ja, und wer weiß, vielleicht ist es ja auch mal eine nette Erfahrung, mal mit den Eltern oder sogar vielleicht der Oma oder dem Opa mal unterwegs zu sein. Guckt einfach mal nach online, ob das was für euch ist. Und ich fange jetzt hier mal wieder an mit Musik. Denn genug gelabert. Jetzt gibt's einen neuen Track von Dear Jade mit Coming Home.

Juve und Burnafik mit What am Sonntagabend auf Flux FM. Die ganze Woche war ich ja ab 18 Uhr hier zu hören in der elektronischen Abendsendung. Ich habe mir für diese Woche auch wieder überlegt, euch die ganze Woche durch ein bestimmtes Genre zu führen, beziehungsweise eben kleine Geschichten zu klassischen Tracks eines bestimmten Genres zu besprechen. Da ging es dieses Mal um das Genre Disco. Mir hat es persönlich sehr, sehr viel Spaß gemacht, weil ich einfach mich komplett durchhören konnte, nochmal durch ganz viele Disco-Tracks, da eben die besten für euch rausgesucht habe. Ich hatte auch das Gefühl, dass es direkt gute Laune macht, wenn man so am Abend dann hier sitzt und dann kommt so ein schöner Disco-Klassiker, geht's einem direkt viel besser. Wenn ihr jetzt aber sagt, ach Mensch, ihr würdet super gerne mal in der Abendsendung das und das Genre mehr abgedeckt haben wollen oder würdet gerne mal, dass ich so eine Themenwoche mit einem bestimmten Genre durchziehe, das ihr vorschlagt, dann könnt ihr mir auch gerne mal schreiben an derabend@fluxfm.de. Könnt ihr einfach mal euren Senf dazugeben. Ja, und vielleicht wird's ja was, dass ich dann einfach das nächste Mal, wenn ich die ganze Woche dann hier moderiere, eben dann euer Genre hier mit abdecke. Mir hat's auf jeden Fall Spaß gemacht und ich freue mich schon darauf, was dann als nächstes kommt. Diese Woche habe ich auch einen Act entdeckt, beziehungsweise es ist eigentlich ein Duo. Sie kommen aus Großbritannien, heißen Paranoid London und sie haben jetzt im Berghain gespielt und mit Josh Kaffee gibt's diesen einen Track, den habe ich Anfang der Woche schon mal gespielt, aber einfach nur, weil er mir so gut gefallen hat und vielleicht ja dem einen oder anderen von euch auch. Für euch nochmal Talk Dirty.

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2: Es ist Sonntagabend, ihr hört Flux FM. Es ist jetzt kurz nach 8. Mein Name ist Jola Jordans. Wie schon versprochen, wird es jetzt hier ein Set geben. Und zwar von einem Duo, die auf der Fusion gemeinsam gespielt haben. Sie machen auch eigentlich Solo-Musik, sind als DJs und auch Produzenten unterwegs. Ja, und auf der Fusion haben sie sich auf dem Floor Ferracudre zusammen quasi ein schönes B2B geliefert. Flav und Sinamin heißen sie. Ich bin auf das Set gestoßen, war direkt begeistert. Ist so richtig schön, gute Laune. Irgendwo zwischen House, Disco und einfach so viel gut Dance-Musik. Also genau das, was man eigentlich so braucht für so einen schönen Sonntagabend. Deswegen hören wir jetzt hier gleich mal rein in das Set. Ich erzähle euch dann auch noch ein bisschen mehr über die Acts. Aber vorab das Set von Flav und Sinamin.
3: Guten Sonntag, Lads. Die Lage. 38 Grad und es wird nicht heißer. Flächendeckend herrscht ausgelassene Survival-Stimmung.
4: Danke, Sinamin. Wir freuen uns hier über Schatten, weiche Teppiche und viele Wasserquellen.
3: Flav, ich würde sagen, bester Spot für warme Herzen, weiche Knie und ein kleines Tänzchen.
4: Viel Spaß bei unserem Programm.
3: Und nehmt die

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3: Wir hören gerade noch das Set von Flav und Sinamin von der Fusion vom Ferra Coudre Floor. Ich kann mir das nur sehr gut vorstellen, wie an so einem Sonntag. Da sind ja dann 60.000, 70.000 Menschen auf diesem Festivalgelände. In diesem Jahr waren es dort dann eben auch 38 Grad, ich glaube teilweise sogar 40 Grad. Es muss schon wild gewesen sein. Ich war nicht dabei, aber freue mich total genau über solche Sets, bei denen man dann einfach merkt, es muss eine unglaublich tolle Stimmung gewesen sein. Ich weiß auch nicht, wie es euch geht, aber ich habe hier direkt auch ein bisschen bessere Laune bekommen bei diesem Sunny Disco Sound, den Flav und Sinamin dann eben da auf der Fusion hingelegt haben. Flav, den kennt man zum Beispiel auch vom Label Tipping Point. Da released er auch regelmäßig neue Tracks, spielt auch öfter mal auf Partys. Und Sinamin, die ist eben vor allem aus dem Bereich Disco bekannt und ist auch regelmäßig in Clubs und auf Festivals unterwegs. Also merkt euch die beiden Namen. Jetzt gibt's aber erst

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1: Da geht's einem doch direkt ein bisschen besser mit der Musik hier von Flav und Sinamin von der Fusion. Denn Sonntagabend, da ist bei mir dann immer so die Stimmung, dass ich weiß, ach Mensch, morgen, da geht die Woche erst richtig los. Das heißt, die Arbeit steht wieder an. Aber mit diesem Set, da geht's mir gleich ein bisschen besser. Die gute Laune, die ist auf jeden Fall wieder da. Ich werde mich jetzt hier aber tatsächlich auch in meinen Feierabend begeben. Wir hören jetzt aber noch weiter das Set von den beiden. Wer sie mal an den Decks sehen will, es gibt auch ein paar Termine, die ich noch so durchgeben kann. Also bei Mystic Creatures, da spielt auf jeden Fall schon mal Flav. Sinamin, die ist auch ganz schön wild unterwegs. Zum Beispiel auch im Kater spielt sie in nächster Zeit beim Cozy Festival, beim Bucht der Träumer oder auch beim Moin. Also merkt euch ein paar von den Terminen, dann könnt ihr die beiden eben sonst auch noch mal live erleben. Oder wir hören jetzt einfach nochmal gemeinsam ein bisschen was von ihrem Set. Mein Name ist Viola Jordans, ich sag jetzt hier Tschüss. Wir hören uns aber tatsächlich morgen auch schon ab 18 Uhr hier wieder. Bis dahin, viel Spaß mit dem Set. Macht's gut!

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